0: Augsburg-Leverkusen 2:2 und Mainz-Eintracht Frankfurt 1:3. Zum Wetter, die aktuelle Vorhersage des Deutschen Wetterdienstes. Die Nacht über ziehen von Nordwesten Regenwolken in die Mitte und nach Osten. Im Süden bleibt es dagegen nur locker bewölkt, bei Tiefstwerten zwischen 16 und 7 Grad. Tagsüber gibt es dann auch südlich der Donau erst noch einen freundlichen Sonne-Wolken-Mix. Ansonsten ist es stark bewölkt und zeitweise kann es regnen, bei 18 bis 27 Grad maximal.
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1: Ich bin Katrin Müller. Der weiter eskalierende Konflikt im Nahen Osten setzt den weltgrößten Ölexporteur Saudi-Arabien massiv unter Druck. Nach der iranischen Blockade der Straße von Hormuz und der zunehmenden Bedrohung einer Meerenge durch die Houthi-Miliz im Jemen muss das Königreich nach Drohnenangriffen auch noch eine wichtige Pipeline abschalten. Das drosselt die saudischen Exporte und könnte den Ölpreis und damit die Benzinpreise auch in Deutschland noch weiter ansteigen lassen. Nach dem AfD-Wahlsieg in Sachsen-Anhalt sind zehntausende Menschen in vielen Städten des Landes auf die Straße gegangen, um ein Zeichen gegen Ausgrenzung zu setzen. Auf Plakaten mit Sprechchören und klaren Worten forderten die Teilnehmer der Demos mehr gesellschaftlichen Zusammenhalt und eine Überprüfung der AfD.
2: Kein Schritt zurück gegen die AfD und rechte Hetze, hieß es etwa in Düsseldorf. Unter dem Motto Freiheit muss verteidigt werden, wurde in Hamburg zum Handeln aufgerufen. Kondome werden besser geprüft als rechte Verdachtsfälle, stand auf den Plakaten in Schwerin zu lesen. Berlin, Leipzig, Mainz, München, überall reihten sich Tausende in die Protestzüge ein. Von Familien beim Samstagsausflug über die Omas gegen rechts bis hin zu Gewerkschaftsmitgliedern. Hintergrund der Proteste ist der Wahlsieg der AfD am letzten Wochenende. Die Partei hatte die absolute Mehrheit in Sachsen-Anhalt nur knapp verfehlt. Tanja Wagner, Nachrichtenredaktion.
1: Deutschlandweit öffnen heute wieder historische Gebäude für einen Besuch und das in der Regel kostenlos. Am Tag des offenen Denkmals sollen auch Menschen für eine Besichtigung angelockt werden, die sonst eher andere Ausflüge machen.
3: Welches Denkmal bietet sich bei mir um die Ecke für einen Besuch an? Das kann jeder online unter tagdesoffenendenkmals.de nachschauen. Es gibt auch eine App. Deutschlandweit machen 6500 Denkmäler mit. Manche sind sonst nicht für die Öffentlichkeit zugänglich. Finn Wiens, Nachrichtenredaktion.
1: Zum Fußball. In der Bundesliga haben sich Köln und Werder Bremen mit einem 1:1 Unentschieden getrennt. Davor hatte sich Freiburg nach einem 5:0 gegen Mönchengladbach an die Tabellenspitze gesetzt. Außerdem spielten Dortmund Paderborn 3:0, Hoffenheim Stuttgart 2:1, Augsburg Leverkusen 2:2 und Mainz Eintracht Frankfurt 1:3. Zum Wetter, die aktuelle Vorhersage des Deutschen Wetterdienstes. Die Nacht über ziehen von Nordwesten Regenwolken in die Mitte und nach Osten. Im Süden bleibt es dagegen nur locker bewölkt, bei Tiefstwerten zwischen 16 und 7 Grad. Tagsüber gibt es dann auch südlich der Donau erst noch einen freundlichen Sonne-Wolken-Mix. Ansonsten ist es stark bewölkt und zeitweise kann es regnen, bei 18 bis 27 Grad maximal.
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1: Ich bin Katrin Müller. Die ständigen Probleme bei der Bahn und der Verkehrsinfrastruktur sieht Bundesverkehrsminister Bilger als einen Faktor für die allgemeine Unzufriedenheit im Land. Er will nun zumindest die abgeschaffte Familienreservierung wieder einführen, wie er den Zeitungen der Funke Mediengruppe sagte. Die Bahn hatte die vor gut einem Jahr abgeschafft. Bis dahin konnten Familien für 10,40 Euro bis zu 5 Sitzplätze gemeinsam reservieren. Seitdem muss für jeden Platz einzeln bezahlt werden. Kanzler Friedrich Merz verliert den Rückhalt in der Gesellschaft. Nach einer aktuellen Umfrage im Auftrag der Bild halten ihn 78% der Befragten für falsch auf dem Posten. Gerade mal noch jeder Siebte hält zu ihm.
2: Es geht weiter bergab für Kanzler Merz. Vor einem Jahr war immerhin noch fast ein Drittel der Befragten mit seiner Arbeit zufrieden. Glaubt man den Umfragen heute, hat er es sich inzwischen sogar bei 58% der Anhänger von CDU und CSU verscherzt. Auch Vizekanzler Klingbeil kommt bei den Menschen nicht mehr sonderlich gut an. Rund die Hälfte der Befragten findet nicht, dass er an die Spitze der SPD gehört. Auch lehnen viele Menschen die Brandmauer zur AfD ab. Fast jeder Zweite hält sie einfach nicht mehr für zeitgemäß. Tanja Wagner, Nachrichtenredaktion.
1: US-Präsident Donald Trump hat bei seinem Besuch in Irland für große Aufregung gesorgt. Er wolle sehr gerne eine Wiedervereinigung von Irland und Nordirland sehen, sagte Trump nach einem Treffen mit dem irischen Regierungschef in Dublin. Irgendwann werde das ohnehin passieren, meinte Trump.
3: Eine Wiedervereinigung wäre ein großer Erfolg, auf den alle stolz sein könnten, sagte Trump. Die Teilung der irischen Insel besteht seit mehr als 100 Jahren und war über Jahrzehnte Auslöser blutiger Konflikte. Während Irland eine unabhängige Republik wurde, blieb Nordirland Teil des Vereinigten Königreichs. Das Karfreitagsabkommen regelt, unter welchen Voraussetzungen über eine Vereinigung abgestimmt werden kann. Die britische Regierung verwies darauf, dass dafür ein klarer Konsens nötig sei. Aus London, Philipp Detlefs.
1: Zum Fußball. Köln hat einen Heimsieg gegen Werder Bremen aus der Hand gegeben. Die Mannschaft kam nach einer frühen Führung am Ende nicht über ein 1:1 hinaus. Zuvor hatte sich Freiburg nach einem 5:0 gegen Mönchengladbach an die Tabellenspitze gesetzt. Außerdem spielten Dortmund Paderborn 3:0, Hoffenheim Stuttgart 2:1, Augsburg Leverkusen 2:2 und Mainz Eintracht Frankfurt 1:3. Zum Wetter, die aktuelle Vorhersage des Deutschen Wetterdienstes. Im Süden locker bewölkt und trocken, im Norden und Osten einzelne Schauer. Die greifen vom Westen zunehmend auch auf die Mitte und die Osthälfte über. Die Temperaturen bewegen sich in der Früh zwischen 16 und 7 Grad. Den Tag über meist durchwachsen, viele Wolken und gebietsweise Schauer. Gegen Nachmittag lokal auch Starkregen und Gewitter. Nur vom südlichen Oberrheingraben bis zum Allgäu noch länger sonnig. Im Regen Höchstwerte um 18 Grad, am Oberrhein bis 26 Grad.
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1: Ich bin Katrin Müller. Die ständigen Probleme bei der Bahn und der Verkehrsinfrastruktur sieht Bundesverkehrsminister Bilger als einen Faktor für die allgemeine Unzufriedenheit im Land. Er will nun zumindest die abgeschaffte Familienreservierung wieder einführen, wie er den Zeitungen der Funke Mediengruppe sagte. Die Bahn hatte die vor gut einem Jahr abgeschafft. Bis dahin konnten Familien für 10,40 Euro bis zu 5 Sitzplätze gemeinsam reservieren. Seitdem muss für jeden Platz einzeln bezahlt werden. Der Wahlsieg der AfD in Sachsen-Anhalt hallt bundesweit nach. Zehntausende Menschen sind in vielen Städten des Landes auf die Straße gegangen, um ein Zeichen gegen Ausgrenzung zu setzen.
2: Kein Schritt zurück gegen die AfD und rechte Hetze, hieß es etwa in Düsseldorf. Unter dem Motto Freiheit muss verteidigt werden, wurde in Hamburg zum Handeln aufgerufen. Kondome werden besser geprüft als rechte Verdachtsfälle, stand auf den Plakaten in Schwerin zu lesen. Berlin, Leipzig, Mainz, München, überall reihten sich Tausende in die Protestzüge ein. Von Familien beim Samstagsausflug über die Omas gegen rechts bis hin zu Gewerkschaftsmitgliedern. Hintergrund der Proteste ist der Wahlsieg der AfD am letzten Wochenende. Die Partei hatte die absolute Mehrheit in Sachsen-Anhalt nur knapp verfehlt. Tanja Wagner, Nachrichtenredaktion.
1: Es ist genug Gas da für den kommenden Winter. Das hat die Bundesnetzagentur gesagt. Sie tritt damit Bedenken entgegen, dass Deutschlands Gasspeicher in diesem Winter nicht ausreichen könnten für die Gasversorgung.
3: Aktuell sind nur 55% der Gasspeicher ausgelastet. Das ist wenig im Vergleich zu den Vorjahren. Aber die Bundesnetzagentur beruhigt, wir haben schon jetzt mehr Gas gespeichert, als wir im vergangenen Winter verbraucht haben. Und es bleiben noch Wochen Zeit für weitere Einspeicherungen, heißt es. Gashändler füllen die Speicher. Staatliche Eingriffe lehnt die Bundesnetzagentur ab. Das wird zu teuer, heißt es zur Begründung. Aus Berlin, Uli Reitinger.
1: Zum Fußball. Köln hat einen Heimsieg gegen Werder Bremen aus der Hand gegeben. Die Mannschaft kam nach einer frühen Führung am Ende nicht über ein 1:1 hinaus. Zuvor hatte sich Freiburg nach einem 5:0 gegen Mönchengladbach an die Tabellenspitze gesetzt. Außerdem spielten Dortmund, Paderborn 3:0, Hoffenheim, Stuttgart 2:1, Augsburg, Leverkusen 2:2 und Mainz, Eintracht, Frankfurt 1:3. Zum Wetter, die aktuelle Vorhersage des Deutschen Wetterdienstes. Im Süden locker bewölkt und trocken, im Norden und Osten einzelne Schauer. Die greifen vom Westen zunehmend auch auf die Mitte und die Osthälfte über. Die Temperaturen bewegen sich in der Früh zwischen 16 und 7 Grad. Den Tag über meist durchwachsen, viele Wolken und gebietsweise Schauer. Gegen Nachmittag lokal auch Starkregen und Gewitter. Nur vom südlichen Oberrheingraben bis zum Allgäu noch länger sonnig. Im Regen Höchstwerte um 18 Grad, am Oberrhein bis 26 Grad.
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1: 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Widder.
2: Fassen Sie sich ein Herz und stellen Sie sich Ihren Problemen. Eventuell zeigt sich die Lösung schon, wenn Sie die Schwierigkeiten beim Namen nennen.
1: Stier.
2: Nehmen Sie sich Zeit zum Träumen. Heute sind Ihrer Fantasie in kreativer und künstlerischer Richtung keine Grenzen gesetzt.
1: Zwillinge.
2: Heute neigen Sie zum Grübeln. Die Dinge werden hinterfragt. Auf eine Frage suchen Sie beharrlich eine Antwort.
1: Krebs.
2: Sie sind sich Ihrer persönlichen Rechte und Freiheiten bewusst. Sind Sie auch bereit, diese anderen zuzugestehen? Lassen Sie Toleranz walten.
1: Löwe.
2: Besonders heute wirken Sie herzlich und lebhaft. Mit Ihrer natürlichen Spontanität können Sie vieles schnell und unkompliziert meistern.
1: Jungfrau.
2: Vielleicht sollten Sie Ihre Meinung überdenken. Sie können jetzt aus einer Laune heraus ziemlich rechthaberisch sein.
1: Waage.
2: Anderen Menschen gegenüber sind Sie heute besonders offen. Gut gelaunt finden Sie mit Leichtigkeit auch in heiklen Angelegenheiten das richtige Wort.
1: Skorpion.
2: Ein Prickeln liegt heute in der Luft. Sie haben viele Ideen und ein starkes Bedürfnis nach mehr persönlichem Spielraum.
1: Schütze.
2: Sie können heute anspruchsvolle Arbeiten besonders gut bewältigen. Auch die Kommunikation mit den Mitmenschen ist in regem Fluss.
1: Steinbock.
2: Wenn Sie die Unruhe packt, sollten Sie sich eine Abwechslung gestatten. Etwas Unterhaltung, ein kleiner Spaß oder etwas Neues geben Ihrem Gefühlsleben die nötige Nahrung.
1: Wassermann.
2: Falls Sie jemandem gegenüber Sympathie verspüren, sollten Sie es zum Ausdruck bringen. Sie haben jetzt ein besonderes Geschick, mit ein paar Worten Brücken zu anderen Menschen zu schlagen.
1: Fische.
2: Fühlen und Handeln sind bei Ihnen eng miteinander verbunden. Alles, was Sie tun, tun Sie mit Herz. Sie haben ein wunderbares Talent, auf Gefühle zu reagieren.
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1: Ich bin Uli Reitinger. Zwar stellen immer weniger Menschen einen Asylantrag in Deutschland, aber die, die es tun, sind damit meist erfolgreich. Wie aus Zahlen der Bundesregierung hervorgeht, erhielt fast jeder Zweite im ersten Halbjahr den Schutzstatus. Die meisten davon kommen aus Afghanistan.
2: Im ersten Halbjahr haben fast 40.000 Menschen zum ersten Mal einen Asylantrag gestellt. Das sind nur noch halb so viele wie im Vorjahreszeitraum. Fällt der Bescheid positiv aus, spielt bei der Hälfte der Fälle der Familienschutz eine Rolle. Noch höher war die Quote bei Flüchtlingen aus Afghanistan. Grund dafür ist ein Urteil des Europäischen Gerichtshofs. Das hatte entschieden, dass Frauen seit der Machtübernahme der Taliban grundsätzlich einen Schutzanspruch haben. Babette Büchner, Nachrichtenredaktion.
1: Die Probleme bei der Bahn und der Verkehrsinfrastruktur sieht Verkehrsminister Bilger als einen Faktor für die Unzufriedenheit im Land. Er will nun immerhin die abgeschaffte Familienreservierung wieder einführen. Man sei mit der Bahn dazu im Gespräch, sagte Bilger den Zeitungen der Funke Mediengruppe.
3: Die Bahn hatte die Familienreservierung vor gut einem Jahr abgeschafft. Bis dahin konnten Familien für 10,40 Euro bis zu 5 Sitzplätze gemeinsam reservieren. Seitdem muss für jeden Platz einzeln bezahlt werden. Neben Minister Bilger fordert auch der Verkehrsclub Deutschland eine Rückkehr zur Familienreservierung. Die Petition haben schon rund 130.000 Menschen unterschrieben. Katrin Müller, Nachrichtenredaktion.
1: Neue Umfrage. Die AfD hat ihren Vorsprung vor der Union im Vergleich zur Vorwoche ausgebaut. Im Insa-Sonntagstrend für die Bild kommt die AfD bundesweit auf 29%, ein Plus von einem Prozentpunkt. Die Union bleibt bei 20%. Die Grünen verbessern sich auf 14% und überholen damit die SPD, die bei 13% verharrt. Die Linke kommt weiterhin auf 10%, FDP und BSW scheitern an der 5%-Hürde. Zum Fußball. Der SC Freiburg und Borussia Dortmund geben sich in der Bundesliga weiter keine Blöße. Beide Teams haben 3 Siege in den ersten 3 Spielen geholt. Freiburg gewann gestern gegen Mönchengladbach mit 5:0 und der BVB besiegte Paderborn mit 3:0. Die anderen Samstagsspiele: Hoffenheim gegen Stuttgart 2:1, Augsburg-Leverkusen 2:2, Mainz gegen Frankfurt 1:3 und Köln-Bremen 1:1.
3: Zum Wetter, die aktuelle Vorhersage des Deutschen Wetterdienstes. Im Süden locker bewölkt und trocken, im Norden und Osten einzelne Schauer. Die greifen vom Westen zunehmend auch auf die Mitte und die Osthälfte über. Die Temperaturen bewegen sich in der Früh zwischen 16 und 7 Grad. Den Tag über meist durchwachsen, viele Wolken und gebietsweise Schauer. Gegen Nachmittag lokal auch Starkregen und Gewitter. Nur vom südlichen Oberrheingraben bis zum Allgäu noch länger sonnig. Im Regen Höchstwerte um 18 Grad, am Oberrhein bis 26 Grad.
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1: Ich bin Uli Reitinger. Die Zahl der neuen Asylanträge in Deutschland sinkt. Gleichzeitig wächst allerdings der Anteil derjenigen, die erfolgreich um Schutz ersuchen. Die Schutzquote des Bundesamts für Migration und Flüchtlinge lag laut Bundesregierung im ersten Halbjahr bei gut 47%. Im Jahr 2025 lag sie rund 10% niedriger. Eine wichtige Rolle spielte der Familienschutz. Fast die Hälfte der positiven Entscheidungen entfällt auf diesen Schutzstatus. Kanzler Merz verliert mehr und mehr an Rückhalt in der Gesellschaft. Nach einer aktuellen Umfrage im Auftrag der Bild-Zeitung halten ihn 78% der Befragten für falsch auf dem Posten. Gerade mal noch jeder Siebte hält zu ihm.
2: Es geht weiter bergab für Kanzler Merz. Vor einem Jahr war immerhin noch fast ein Drittel der Befragten mit seiner Arbeit zufrieden. Glaubt man den Umfragen heute, hat er es sich inzwischen sogar bei 58% der Anhänger von CDU und CSU verscherzt. Auch Vizekanzler Klingbeil kommt bei den Menschen nicht mehr sonderlich gut an. Rund die Hälfte der Befragten findet nicht, dass er an die Spitze der SPD gehört. Auch lehnen viele Menschen die Brandmauer zur AfD ab. Fast jeder Zweite hält sie einfach nicht mehr für zeitgemäß. Tanja Wagner, Nachrichtenredaktion.
1: Heute ist Tag des offenen Denkmals. Bundesweit werden mehr als 6000 Denkmäler geöffnet. Die Veranstalter sprechen von Deutschlands größtem Kulturevent. Im Internet steht genau, wo was angeboten wird. Besonders im Fokus steht in diesem Jahr Bamberg. In der oberfränkischen Welterbestadt findet die zentrale Eröffnungsveranstaltung statt. Und noch zum Sport. In der Fußball-Bundesliga hat der SC Freiburg den dritten Sieg im dritten Spiel eingefahren und sich an die Tabellenspitze gesetzt. Die Freiburger gewannen gegen Borussia Mönchengladbach mit 5:0. Für die Borussia war es die dritte Niederlage. Sportdirektor Ruven Schröder sagte nachher bei DAZN:
3: Heute einfach wirklich sehr deprimiert und auch sauer und auch, wie gesagt, ein Stück weit frustriert. Einfach über die Situation, die wir gerade haben, und das muss sich ändern. Und das ist jeder jetzt gut daran, zu schlafen und morgen früh wirklich die Dinge ganz klar anzusprechen.
1: Die anderen Ergebnisse der Samstagsspiele: Borussia Dortmund gegen Paderborn 3:0, Hoffenheim-Stuttgart 2:1, Augsburg-Leverkusen 2:2, Mainz gegen Frankfurt 1:3 und Köln gegen Bremen 1:1. Das Wetter, die aktuelle Vorhersage des Deutschen Wetterdienstes. Im Norden und Osten des Landes sind viele Wolken und einzelne Schauer unterwegs, teils auch kurze Gewitter. Vom Südwesten bis zum Allgäu bleibt es etwas länger sonnig und meistens trocken. Sonst ist es eher grau und regnerisch. Später können lokal Gewitter und Starkregen auftreten. Die Temperatur steigt auf 18 bis 26 Grad. Morgen am Alpenrand und im Südosten anfangs noch etwas Regen. Ansonsten nach Nebelauflösung heiter bis wolkig und trocken. Die Temperaturen bleiben ungefähr so wie heute.
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2: Fassen Sie sich ein Herz und stellen Sie sich Ihren Problemen. Eventuell zeigt sich die Lösung schon, wenn Sie die Schwierigkeiten beim Namen nennen.
1: Stier.
2: Nehmen Sie sich Zeit zum Träumen. Heute sind Ihrer Fantasie in kreativer und künstlerischer Richtung keine Grenzen gesetzt.
1: Zwillinge.
2: Heute neigen Sie zum Grübeln. Die Dinge werden hinterfragt. Auf eine Frage suchen Sie beharrlich eine Antwort.
1: Krebs.
2: Sie sind sich Ihrer persönlichen Rechte und Freiheiten bewusst. Sind Sie auch bereit, diese anderen zuzugestehen? Lassen Sie Toleranz walten.
1: Löwe.
2: Besonders heute wirken Sie herzlich und lebhaft. Mit Ihrer natürlichen Spontanität können Sie vieles schnell und unkompliziert meistern.
1: Jungfrau.
2: Vielleicht sollten Sie Ihre Meinung überdenken. Sie können jetzt aus einer Laune heraus ziemlich rechthaberisch sein.
1: Waage.
2: Anderen Menschen gegenüber sind Sie heute besonders offen. Gut gelaunt finden Sie mit Leichtigkeit auch in heiklen Angelegenheiten das richtige Wort.
1: Skorpion.
2: Ein Prickeln liegt heute in der Luft. Sie haben viele Ideen und ein starkes Bedürfnis nach mehr persönlichem Spielraum.
1: Schütze.
2: Sie können heute anspruchsvolle Arbeiten besonders gut bewältigen. Auch die Kommunikation mit den Mitmenschen ist in regem Fluss.
1: Steinbock.
2: Wenn Sie die Unruhe packt, sollten Sie sich eine Abwechslung gestatten. Etwas Unterhaltung, ein kleiner Spaß oder etwas Neues geben Ihrem Gefühlsleben die nötige Nahrung.
1: Wassermann.
2: Falls Sie jemandem gegenüber Sympathie verspüren, sollten Sie es zum Ausdruck bringen. Sie haben jetzt ein besonderes Geschick, mit ein paar Worten Brücken zu anderen Menschen zu schlagen.
1: Fische.
2: Fühlen und Handeln sind bei Ihnen eng miteinander verbunden. Alles, was Sie tun, tun Sie mit Herz. Sie haben ein wunderbares Talent, auf Gefühle

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1: Ich bin Uli Reitinger. Verkehrsminister Steffen Bilger sieht die Probleme bei Bahn- und Verkehrsinfrastruktur als einen Faktor für die Unzufriedenheit der Bürger. Das sagte er den Zeitungen der Funke Mediengruppe. Die Probleme bei der Bahn und lange Bauzeiten bei Verkehrsprojekten sorgten für Unzufriedenheit. Er setzt auf die Maßnahmen der Bundesregierung zur Planungsbeschleunigung und für mehr Sicherheit bei der Bahn sowie auf die Milliarden aus dem Sondervermögen zur Modernisierung der Verkehrswege. Immer weniger Menschen stellen einen Asylantrag in Deutschland, aber die, die es tun, sind damit meist erfolgreich. Wie aus Zahlen der Bundesregierung hervorgeht, erhielt fast jeder Zweite im ersten Halbjahr 2026 den Schutzstatus. Die meisten davon kommen aus Afghanistan.
2: Im ersten Halbjahr haben fast 40.000 Menschen zum ersten Mal einen Asylantrag gestellt. Das sind nur noch halb so viele wie im Vorjahreszeitraum. Fällt der Bescheid positiv aus, spielt bei der Hälfte der Fälle der Familienschutz eine Rolle. Noch höher war die Quote bei Flüchtlingen aus Afghanistan. Grund dafür ist ein Urteil des Europäischen Gerichtshofs. Das hatte entschieden, dass Frauen seit der Machtübernahme der Taliban grundsätzlich einen Schutzanspruch haben. Babette Büchner, Nachrichtenredaktion.
1: Das Niedrigwasser im Rhein könnte in diesem Jahr einen erheblichen volkswirtschaftlichen Schaden verursachen. Davon geht die IHK-Arbeitsgemeinschaft Rheinland-Pfalz aus. Wie hoch der Schaden ausfallen wird, sei noch offen. Im Niedrigwasserjahr 2018 habe er rund 2,4 Milliarden Euro betragen. Seitdem sei die Logistik optimiert worden, etwa durch Niedrigwasserschiffe. Trotzdem geht die IHK von einem immensen Schaden auch in diesem Jahr aus, der auch für Verbraucher länger spürbar bleibe, etwa an der Zapfsäule. Zum Sport. Borussia Dortmund hat in der Fußball-Bundesliga den dritten Sieg im dritten Spiel eingefahren. Der BVB gewann gegen den SC Paderborn mit 3:0. Trainer Niko Kovac war nachher bei DAZN zufrieden.
3: Ja, wir gehen schnell in Führung, haben zwei Abseitstore, lassen im Grunde genommen nichts zu von Paderborn. Und in der zweiten Halbzeit haben wir dann schon die Qualitäten gesehen, die meine Mannschaft auch hat. Deswegen haben wir das Spiel verdient gewonnen und sicherlich hätten wir auch noch höher gewinnen müssen.
1: Die anderen Spiele von gestern, Freiburg gegen Mönchengladbach 5:0, Hoffenheim gegen Stuttgart 2:1, Augsburg gegen Leverkusen 2:2, Mainz gegen Frankfurt 1:3 und Köln gegen Bremen 1:1. Das Wetter, die aktuelle Vorhersage des Deutschen Wetterdienstes. Es ist in vielen Gegenden ein eher trostloser Sonntag. Im Norden und Osten gibt es einzelne Schauer und kurze Gewitter. Und auch im Rest des Landes sind viele Wolken unterwegs. Es regnet immer wieder, am Nachmittag auch zum Teil kräftig. Nur in Teilen Süddeutschlands scheint noch länger die Sonne. Das Ganze bei 18 bis 26 Grad. Der Regen ist morgen zum Wochenstart in den meisten Regionen durch. Morgen haben wir es verbreitet mit einem trockenen Sonne-Wolken-Mix zu tun.
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4: Willkommen am zweiten Herbstsonntag 2026. Die Laubsägearbeiten laufen auf Hochtouren und Hochständen. Dazu gibt's weiterhin federweißer Flammkuchen zwischendurch. Das gesündeste Wintergemüse, Marzipankartoffeln. Und seit diesem Wochenende sind die Leinen los für diese Nachricht. 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

0: Herzilein.
1: Max Weidners Herzilein-Version in Musik und Schluss zum Wochenschluss nur hier bei Radio Paloma. 100% deutscher Schlager. Daran erkennen Sie uns sofort. Und es gibt auch heute wieder diverse herzliche Monologe und Dialoge. Und die gab es auch in einem Land vor unserer Zeit. Besser gesagt, in einer Rundfunklandschaft. Und einer der interessantesten Ausflüge, der war stets jener in kleine Städte zwischen Capacona und Fichtelberg. Günter Hansel und Manfred Uhlig waren die Protagonisten. Und der Titel der Sendung lautete Alte Liebe rostet nicht. Hübsche Idee, gut gemacht, viel gelacht und daran erinnert mich immer wieder auch Kerstin Ott.

0: Daniel Johnson und sein ganz besonderer Traum in drei Titelworten komprimiert die neuen deutschen Schlager bei uns immer zuerst. Radio Paloma 100% deutsche Schlager, das ist Musik und Schluss zum Wochenschluss. Ja, die Woche begann tierisch interessant. Und damit meine ich gar nicht mal die Debatten rund ums besondere Wahlergebnis in Sachsen-Anhalt. Nein, ich nehme das einfach mal wörtlich mit einer Nachricht aus der Kategorie Dinge, die man lieber nicht in seiner Sockenschublade findet. Am Flughafen in Tokio wurde etwa so um diese japanische Zeit ein Passagier mit sage und schreibe 200 Eidechsen erwischt, versteckt in 22 Paar Socken. Ich frage mich ja, was sagt man da bei der Sicherheitskontrolle? Bitte Schuhe ausziehen, kein Problem, aber die Socken bleiben an. Also 200 Eidechsen im Handgepäck, da bekommt tierisch gute Reise plötzlich eine ganz neue Bedeutung. Die Kontrolleurin jedenfalls soll leicht panisch, beziehungsweise ja, panisch geworden sein, völlig verständlich. Und wir bleiben im Reiselust- und Laune-Modus und erleben die nächste Begegnung mit Handgepäck, allerdings ohne Eidechsen.
1: Guten Tag, Herr Direktor. Mein Name ist Watzmann.
2: Watzmann?
1: Ja, Watzmann.
2: Watzmann?
1: Ja.
2: Sagen Sie mal, sind wir beide uns nicht schon mal in Berchtesgaden begegnet?
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DJ RC Radio Paloma, 100% deutsche Schlagermusik. Und Schluss zum Wochenschluss. Geris Aufruf macht euer Leben lebenswert. Der ist durchaus ein richtig guter Tipp, den viele gerade auch mit Reiselust verbinden und sich dabei freuen, wenn sie wunderschöne Dinge sehen, genießen, neue Bekannte und Bekanntinnen begrüßen, sich kennenlernen, austauschen. Und nach dem Urlaub hat man was zum Erzählen, wenn man alte Freundinnen und Freunde wieder sieht. Wie war es denn im Urlaub? Wir waren in Rom und wollten das Kolosseum betrachten. Da stand aber nur der Rohbau. Aha, das ist ja dasselbe wie am Brandenburger Tor. Da sind auch noch keine Türen drin.

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0: Eva Luginger, sie weiß, wovon sie singt und das macht sie sehr schön bei uns am Sonntagmorgen. Radio Paloma, 100% deutsche Schlager am 13. September. Sie hören Musik und Schluss zum Wochenschluss auf dem genau richtigen Sender und da gibt's um diese Zeit immer schon mal einen Klassiker. Und falls Sie gerade frühstücken, guten Appetit. Ach ja, guck an, du, die Post ist ja auch schon da.
1: Ach, schön.
2: Sag mal, wieso macht dich denn dieser Brief so glücklich?
1: Wieso?
2: Naja, wieso? Also, du siehst doch, da steht doch letzte Mahnung drüber.
1: Ja, letzte Mahnung, das ist richtig, aber ist es denn nicht herrlich, dass endlich diese widerliche Mahnerei aufhört?
0: Alles reine Auffassungssache, selbst unbequeme Dinge können dann plötzlich erfreulich sein. Und passend zum Frühstück haben wir Ihre Musik natürlich auch für die Schlagerzeit nach 9 zusammengestellt.
3: Hello!
0: Howard Carpendale mit diesem erfolgreichen Markenzeichen nach 9 und auf die Rodensteiner können wir uns auch freuen.
3: Ja, ich weiß, dass du nicht für immer bleibst. Ciao, ciao, amore.
0: So, und jetzt unmittelbar mein Hinweis auf unseren Sub-Channel Party Extrem. Unsere bayerischen Hörerinnen und Hörer sagen knapp zusammengefasst in Vorfreude auch aufs Oktoberfest. Imorgisso. Und Vox Club hat daraus

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1: Ich bin Uli Reitinger. Die Probleme bei der Bahn und der Verkehrsinfrastruktur sieht Verkehrsminister Steffen Bilger als einen Grund für die allgemeine Unzufriedenheit im Land. Er will nun zumindest die abgeschaffte Familienreservierung wieder einführen. Man sei mit der Bahn dazu im Gespräch, sagte Bilger den Zeitungen der Funke Mediengruppe.
2: Die Bahn hatte die Familienreservierung vor gut einem Jahr abgeschafft. Bis dahin konnten Familien für 10,40 Euro bis zu 5 Sitzplätze gemeinsam reservieren. Seitdem muss für jeden Platz einzeln bezahlt werden. Neben Minister Bilger fordert auch der Verkehrsclub Deutschland eine Rückkehr zur Familienreservierung. Die Petition haben schon rund 130.000 Menschen unterschrieben. Katrin Müller, Nachrichtenredaktion.
1: Die Industrie- und Handelskammer geht davon aus, dass das Niedrigwasser im Rhein in diesem Jahr einen erheblichen volkswirtschaftlichen Schaden verursacht. Wie hoch der Schaden ausfallen wird, sei noch offen. Im Niedrigwasserjahr 2018 habe er rund 2,4 Milliarden Euro betragen. Seitdem sei die Logistik optimiert worden, etwa durch Niedrigwasserschiffe. Trotzdem geht die IHK von einem immensen Schaden aus, der auch für Verbraucher länger spürbar bleibe, etwa an der Zapfsäule. Nach den eigenständigen Hacking-Attacken durch künstliche Intelligenz zeigen sich große amerikanische KI-Firmen bereit, die Entwicklung der Technologie zu verlangsamen. Dario Amodei, Chef des KI-Unternehmens Anthropic, meldete sich zuerst zu Wort. Er sei besorgt, dass ein KI-Schwarm in 6 bis 12 Monaten in der Lage sein könnte, das gesamte Internet zu übernehmen und potenziell hunderte Milliarden Dollar Schaden zu verursachen. Amodei plädiert für eine branchenweite Pause in der westlichen Welt. OpenAI-Chef Sam Altman und Tech-Milliardär Elon Musk stimmten zu. Zum Sport. In der Fußball-Bundesliga läuft erst der 3. Spieltag und mit Borussia Mönchengladbach ist das erste Team bereits in der Krise. Die Borussia verlor auch ihr 3. Spiel in Freiburg mit 0:5. Sportdirektor Ruven Schröder sagte nachher bei The Zone:
3: Heute einfach wirklich sehr deprimiert und auch sauer und auch ein Stück weit frustriert einfach über die Situation, die wir gerade haben. Und das muss sich ändern und dass jeder jetzt gut daran zu schlafen und morgen früh wirklich die Dinge ganz klar anzusprechen.
1: Die anderen Ergebnisse der Samstagsspiele: Dortmund gegen Paderborn 3:0, Hoffenheim-Stuttgart 2:1, Augsburg-Leverkusen 2:2, Mainz gegen Frankfurt 1:3 und Köln gegen Bremen 1:1. Das Wetter, die aktuelle Vorhersage des Deutschen Wetterdienstes. Es ist in vielen Gegenden ein eher trostloser Sonntag. Im Norden und Osten gibt es einzelne Schauer und kurze Gewitter. Und auch im Rest des Landes sind viele Wolken unterwegs. Es regnet immer wieder, am Nachmittag auch zum Teil kräftig. Nur in Teilen Süddeutschlands scheint noch länger die Sonne. Das Ganze bei 18 bis 26 Grad. Der Regen ist morgen zum Wochenstart in den meisten Regionen durch. Morgen haben wir es dann verbreitet mit einem trockenen Sonne-Wolken-Mix zu tun.
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4: Ja, wir haben es kurz nach 9 und das ist immer die Zeit, wo sich alle Paloma-Fans und Fansinnen freuen. 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Los geht's morgen früh um 7.40 Uhr und jetzt kündige ich mit großer Freude einen bemerkenswerten musikalischen Block an. Da haben wir gleich Thomas Anders und Florian Silbereisen im Duett, danach Howard Carpendale und jetzt sofort am Start die Rodensteiner.

0: Paloma, 100% deutscher Schlager, Musik und Schluss zum Wochenschluss und eine immer wiederkehrende Frage.
1: Hans-Jürgen?
2: Ja, Mausi? Ja,
1: dein Herz schlägt ja ganz unregelmäßig. Sag mal, du säufst.
2: Ja, aber ganz regelmäßig.

0: Wolfgang Ziegler, immer wieder gut, besser und jetzt am besten bei uns. Radio Paloma, 100% deutscher Schlager. Und da lohnt sich das ja auch, ne? Hier bekommt der Schlagerfreund genauso wie die Schlagerfreundin alles, was wirklich relevant ist. Die neueste und beste Musik in wunderbarer, abwechslungsreicher Mischung. Wir bekommen Informationen, gute Unterhaltung, gelacht werden darf auch. Also ich sage mir inzwischen immer öfter, eigentlich geht es unterm Strich doch nur darum, die guten Momente zu genießen, die doofen zu überstehen und dazwischen nicht zu verblöden. Auch deshalb gibt es ja einen Ratschlag, den ich aus früheren Zeiten kenne und im Grunde immer beherzigt habe. Ehre die Alten, verspotte sie nie. Sie waren wie du und du wirst wie sie. Also nicht ärgern lassen, nicht weinen und was war noch? Ach ja.
1: Ja, das ist so furchtbar.
2: Sag doch mal, ich beobachte das ja nur schon eine halbe Stunde. Wieso weinst du denn, Dietlinde?
1: Ach, das ist einfach Mobbing. Überall Mobbing.
2: Ja, sag doch mal, wer hat dir denn nun wieder auf der Workstation in deinem Team was angetan?
1: Ach, der Grudzinski, du stell dir vor, also der behauptet heute vor dem ganzen Team in der Besprechung, dass aus mir vielleicht auch noch ein vernünftiger Mensch werden könnte.
2: Ach, na du beruhige dich mal, Dietlinde, das glaubt ihm ja doch keiner.
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0: DJ Herzbeat und Annemarie Eilfeld, also immer schön aufpassen, wenn ein Heartbreaker oder eine Heartbreakerin kommt. Radio Paloma, 100% deutscher Schlager. Und noch was, es kann ja sein, Sie werden mal gefragt. Also kurz, ich habe da so ein kleines Beispiel zur Wiederholung natürlich.
1: In Herr Drugalowski?
2: Ja, Herr Kopilowski.
1: Sagen Sie doch mal, wie viel Geld brauchen Sie denn eigentlich für Ihren Lebensunterhalt pro Monat?
2: Oh, das kann ich gar nicht mal sagen.
1: Aha, ja.
2: So viel hatte ich ja noch nie.

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0: Madeleine Rausch, die neuen deutschen Schlager bei uns. Immer zuerst, das erinnert mich an eine Aufforderung vor gefühlt 100 Jahren, die jetzt wieder so ein bisschen auftaucht und irgendwie nicht bedacht worden ist. Ja, wie wir heute arbeiten, werden wir morgen kleben. Ja, so war das und so ist das plötzlich wieder. 100% deutsche Schlager am 2. September, Sonntag des Jahres, in Musik und Schluss zum Wochenschluss bei Radio Paloma. Gleich wieder einmal unsere erste Drittelpause. Und Sie merken es ja auch heute. Sie haben wieder alles richtig und alles sehr gut gemacht. Mit diesem Radio kann gute Laune orientiert rein gar nicht schief gehen. Und da freuen wir uns in der nächsten Stunde auch auf weitere Klassiker der kurzen Worte. Und einen haben wir schon jetzt. Und da sind Menschen schon wieder unterwegs.
1: Wie weit ist es denn noch bis zur nächsten Almhütte?
2: 3,5 Kilometer.
1: 3,5 Kilometer?
2: Ja, da... 3,5 Kilometer.
1: Aber das hast du doch schon vor einer Stunde gesagt.
2: Ja, ich ändere eben nie meine Meinung.
0: Na, das zeigt doch noch Charakterstärke. Na gut, wir freuen uns auf die Stunde nach 10, denn da geht es klassisch, allerdings vor 15 Jahren modernisiert, weiter.
3: Angel und Mio, mein Engel hab ich sie.
0: Andy Borg wieder einmal bei uns, dann kurz nach 10. Und ganz aktuell freuen wir uns auf Christian Anders.

ein Kultstar, der Christian bereits 1969 mit Geh nicht vorbei in aller Ohren und Herzen. Jetzt lässt er wieder aufhorchen, hören wir dann nach 10. Und wir bleiben bei Kultstars im wahrsten Sinne des Wortes. Lodert da ein ewiges Feuer. Und das jetzt zu Hörende mit Tommy Steiner ist seit 42 Jahren noch längst nicht verloschen.

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1: 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Widder.
2: Fassen Sie sich ein Herz und stellen Sie sich Ihren Problemen. Eventuell zeigt sich die Lösung schon, wenn Sie die Schwierigkeiten beim Namen nennen.
1: Stier.
2: Nehmen Sie sich Zeit zum Träumen. Heute sind Ihrer Fantasie in kreativer und künstlerischer Richtung keine Grenzen gesetzt.
1: Zwillinge.
2: Heute neigen Sie zum Grübeln. Die Dinge werden hinterfragt. Auf eine Frage suchen Sie beharrlich eine Antwort.
1: Krebs.
2: Sie sind sich Ihrer persönlichen Rechte und Freiheiten bewusst. Sind Sie auch bereit, diese anderen zuzugestehen? Lassen Sie Toleranz walten.
1: Löwe.
2: Besonders heute wirken Sie herzlich und lebhaft. Mit Ihrer natürlichen Spontanität können Sie vieles schnell und unkompliziert meistern.
1: Jungfrau.
2: Vielleicht sollten Sie Ihre Meinung überdenken. Sie können jetzt aus einer Laune heraus ziemlich rechthaberisch sein.
1: Waage.
2: Anderen Menschen gegenüber sind Sie heute besonders offen. Gut gelaunt finden Sie mit Leichtigkeit auch in heiklen Angelegenheiten das richtige Wort.
1: Skorpion.
2: Ein Prickeln liegt heute in der Luft. Sie haben viele Ideen und ein starkes Bedürfnis nach mehr persönlichem Spielraum.
1: Schütze.
2: Sie können heute anspruchsvolle Arbeiten besonders gut bewältigen. Auch die Kommunikation mit den Mitmenschen ist in regem Fluss.
1: Steinbock.
2: Wenn Sie die Unruhe packt, sollten Sie sich eine Abwechslung gestatten. Etwas Unterhaltung, ein kleiner Spaß oder etwas Neues geben Ihrem Gefühlsleben die nötige Nahrung.
1: Wassermann.
2: Falls Sie jemandem gegenüber Sympathie verspüren, sollten Sie es zum Ausdruck bringen. Sie haben jetzt ein besonderes Geschick, mit ein paar Worten Brücken zu anderen Menschen zu schlagen.
1: Fische.
2: Fühlen und Handeln sind bei Ihnen eng miteinander verbunden. Alles, was Sie tun, tun Sie mit Herz. Sie haben ein wunderbares Talent auf Gefühl.

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1: Ich bin Uli Reitinger. Das Niedrigwasser im Rhein könnte der deutschen Wirtschaft in diesem Jahr einen immensen Schaden zufügen. Davor warnt die IHK-Arbeitsgemeinschaft Rheinland-Pfalz. Weil Frachtschiffe kaum noch Ladung transportieren können, steigen die Kosten. Die IHK fordert deshalb Hilfe vom Bund.
2: Die Lage ist laut der IHK wirklich kritisch. Zwar hat es zuletzt etwas geregnet, die Wasserstände bleiben aber extrem niedrig. Schon 2018 hat das Niedrigwasser die Wirtschaft rund 2,4 Milliarden Euro gekostet. Seitdem haben die Unternehmen reagiert und setzen zum Beispiel Schiffe ein, die auch mit weniger Wasser klarkommen. Der IHK reicht das aber nicht. Der Bund soll mehr Geld in Wasserstraßen stecken und außerdem könnte ein tieferer Rhein helfen. Und auch Autofahrer könnten die Folgen noch länger an der Zapfsäule merken durch höhere Preise. Zoe Tassovali, Nachrichtenredaktion.
1: Verkehrsminister Bilger drängt auf eine Wiedereinführung der bei der Deutschen Bahn abgeschafften Familienreservierung. Wir sind mit der Bahn dazu im Gespräch, sagte Bilger den Zeitungen der Funke Mediengruppe. Die Deutsche Bahn hatte die Familienreservierung im Juni 2025 abgeschafft. Bis dahin konnten Familien für 10,40 Euro bis zu 5 Sitzplätze gemeinsam reservieren. Seitdem muss für jeden Platz einzeln bezahlt werden. Eine vom Verkehrsclub Deutschland gestartete Petition für die Wiedereinführung unterzeichneten mehr als 128.000 Menschen. Heute ist Tag des offenen Denkmals. Bundesweit werden mehr als 6.000 Denkmäler geöffnet. Die Veranstalter sprechen von Deutschlands größtem Kulturevent. Im Internet steht genau, wo was angeboten wird. Besonders im Fokus steht in diesem Jahr Bamberg. In der oberfränkischen Welterbestadt findet die zentrale Eröffnungsveranstaltung statt. Und noch zum Sport. Borussia Dortmund hat in der Fußball-Bundesliga den dritten Sieg im dritten Spiel eingefahren. Der BVB gewann gegen den SC Paderborn mit 3:0. Trainer Niko Kovac war nachher bei The Zone zufrieden.
3: Ja, wir gehen schnell in Führung, haben 2 Abseitstore, lassen im Grunde genommen nichts zu von Paderborn. Und in der zweiten Halbzeit haben wir dann schon die Qualitäten gesehen, die meine Mannschaft auch hat. Deswegen haben wir das Spiel verdient gewonnen und sicherlich hätten wir auch noch höher gewinnen müssen.
1: Die anderen Spiele von gestern, Freiburg gegen Mönchengladbach 5:0, Hoffenheim gegen Stuttgart 2:1, Mainz gegen Frankfurt 1:3, Augsburg gegen Leverkusen 2:2 und Köln gegen Bremen 1:1. Das Wetter, die aktuelle Vorhersage des Deutschen Wetterdienstes. Es ist in vielen Gegenden ein eher trostloser Sonntag. Im Norden und im Osten gibt es einzelne Schauer und kurze Gewitter. Und auch im Rest des Landes sind viele Wolken unterwegs. Es regnet immer wieder, am Nachmittag zum Teil auch kräftig. Nur in Teilen Süddeutschlands scheint noch ein bisschen die Sonne. Das Ganze bei 18 bis 26 Grad. Der Regen ist morgen zum Wochenstart in den meisten Regionen durch. Morgen haben wir es dann verbreitet mit einem trockenen Sonne-Wolken-Mix zu tun.
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4: Wir haben es kurz nach 10 in einer knappen halben Stunde. Ist Halbzeit mit Quiz. 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Ich meine natürlich das Radio Paloma Wochenendquiz. Jetzt ab ins Weltall. Der Astronaut ist bereit. Markus kennt ihn ganz persönlich.

0: Patrick Lindner, verliebt in die Liebe, Radio Paloma, 100% deutscher Schlager. Sie hören noch in der ersten Halbzeit des Herbstsonntags Musik und Stuss zum Wochenschluss. Und jetzt schon wieder wird telefoniert, wird Ihnen irgendwie auch so ein bisschen bekannt vorkommen.
1: Also das ist nicht zu glauben, du mit deiner Eifersucht.
2: Naja, es das ist doch aber wirklich...
1: Sowas Eifersüchtiges.
2: Ja, das wird für dich sein.
1: Ja. Hallo? Ach, du bist es... Herbert, ja, wie geht es dir denn, Herbert? Ja, ja, aber natürlich, Herbert. Wann sagtest du, Herbert? Gut, gut, abgemacht, Herbert. Ja, und auf Wiedersehen, Herbert. Ja, tschüss. Ja.
2: Wer war das denn?
1: Herbert.

0: 100% deutsche Schlager, Radio Paloma, Christian Anders, seine neue Single und die neuen deutschen Schlager bei uns immer zuerst unverwechselbar. Ja, so machen wir das hier. Ich erinnere an den unglaublichen Sommer 1969 mit erster Mondlandung und Christians fast 6 Minuten Ballade stürmte die Charts auf Augenhöhe mit Elvis Presley und den Rolling Stones. Geh nicht vorbei. Unvergessen, ich gerate in Schwärmen, liebe Freundinnen und Freunde. Ich kann Ihnen sagen, aber die Zeit haben wir jetzt nicht. Radio Paloma und genau so ist auch unser nächster Programmpunkt unverwechselbar und kontinuierlich. Ich meine das Radio Paloma Wochenendquiz, Sie wissen schon, richtige Leitung, richtiges Geld und richtiges Telefon und vor allem des Rätsels Lösung. Unsere Telefonnummer für alle, die gern mal was gewinnen wollen, die Spaß am Knobeln haben. Es ist und bleibt die, ich spreche in Zeitlupe, 01379. 40, 20, 50 für 50 Cent aus allen deutschen Netzen. Und ich bin dann nach den 11 Uhr Nachrichten natürlich sehr gern wieder für Sie da. Dann unter vielem anderen unser Thema Arbeiten. Ja, Ronny aus Schönebeck sagt beispielsweise, Arbeiten ist super. Davon kann man seine Miete bezahlen und muss erst im Alter auf der Straße leben.
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0: guten Morgen hier auf Ihrem Lieblingssender. Sie gewinnen jetzt sofort 100 Euro jetzt per Echtzeitüberweisung auf Ihr Konto, wenn Sie uns sagen, was hier rauskommt.
1: Eine Halbglatze hat 5000 Haare. Wie viele Haare hat dann eine ganze Glatze?
0: Eine Halbglatze hat angeblich 5000 Haare. Wie viele Haare hat wohl eine ganze Glatze? Wenn Sie es raus haben, jetzt anrufen 01379 40 20 50. Schönen guten Morgen. 01379 40 20 50. Für 50 Cent aus allen deutschen Netzen holen Sie sich doch jetzt ganz schnell 100 Euro auf Ihr Konto.
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0: So, nochmal, eine Halbglatze hat 5000 Haare. Wie viele Haare hat eine ganze Glatze? 01379 40 20 50. Ich starte nochmal, weil noch niemand gerade im Studio ist. 01379 40 20 50. Für 50 sind aus allen deutschen Netzen. Naja, niemand ist untertrieben. Die Frau, die ganz wichtig ist, denn sie ist die Herrin des Geldes und überweist das Geld per Blitzüberweisung, die Chrissy, schönen guten Morgen.
3: Ja, schönen guten Morgen auch.
0: Freue mich immer, wenn du da bist, weil dann kriegen unsere Hörerinnen und Hörer ihr Geld ganz besonders schnell. Dafür bist du ja bekannt.
3: Ja, also, dafür sorge ich ganz sicher sogar.
0: Nutzen Sie die Chance, wenn ich die Chrissy hier bei mir im Studio habe, denn dann geht es mit dem Geld und dem Gewinn noch schneller als sonst. Und das ist natürlich eine schöne Sache. Und da freuen wir uns, dass sie da ist. Und da ist der Erste durchgestellt mit dem Chance-Button live im Studio. Wer ist dran?
4: Ja, moin moin, hier ist der Klaas.
0: Klaas, schönen guten Morgen. Klaas, was kommt denn raus?
4: Ja, eine Glatze hat keine Haare.
0: Eine Glatze hat keine Haare, absolut richtig. Klaas, besser kann man den Vormittag nicht gestalten. Oder 100 Euro auf deinem Lieblingssender, wie schön.
4: Aber hallo, na klar, wunderbar, vielen Dank.
0: Dann, ja, vielen Dank fürs Zuhören, Mitspielen und noch einen schönen Sonntag. Dranbleiben, wir überweisen das Geld direkt. Ich stell dich rüber, ja? Tschüss.
4: Ja, danke schön, tschüss.
0: So, machen wir direkt weiter. Wollen Sie auch 100 Euro direkt überwiesen haben? Hier kommt Ihre Frage.
1: Wenn 5 Hennen in 5 Tagen 5 Eier legen, wie viele Eier legen dann 10 Hähne in 10 Tagen?
0: Also, wenn 5 Hennen in 5 Tagen 5 Eier legen, wie viele Eier legen dann 10 Hähne in 10 Tagen? Ich gebe nochmal frei und jetzt ist die Runde frei. 100 Euro für Sie. 01379 40 20 50. Sie können jetzt wieder Klaas einfach anrufen, lösen und das Geld bekommen. Ist ein sicherer Gewinn. 01379 40 20 50. Für 50 sind aus allen deutschen Netzen. Mit Leitung 2 schaffen Sie es live im Studio, lösen richtig und das ist dann Ihr garantierter Gewinn.
1: Wenn 5 Hennen in 5 Tagen 5 Eier legen, wie viele Eier legen dann 10 Hähne in 10 Tagen?
0: Wie viele Eier legen 10 Hähne in 10 Tagen? Wollen wir gern von Ihnen wissen. Jetzt live zu uns kommen. Volker war schon mal in der vorherigen Sendung da und meinte das. Was hast du raus?
5: 10.
0: 10 Eier?
5: 10 Eier.
0: Nee, 10 ist leider nicht richtig. Das tut mir total leid. 10 ist falsch. Dann verdoppel ich, weil die Chrissy gerade noch dem Klaas das Geld überweist. Mache ich 200 Euro, weil sie gerade nicht da ist. Zack, 200 Euro garantierter Gewinn. Jetzt sind Sie dran, dann kriegen Sie das Geld genauso schnell wieder. Klaas, 01379 40 20 50. Holen Sie sich direkt 200 Euro auf Ihr Konto. 01379 40 20 50 für 50 Cent aus allen deutschen Netzen. Also 10 ist es nicht. Chrissy, kurze Frage, Klaas hat sein Geld?
3: Ja, natürlich.
0: Das heißt, ich habe jetzt nochmal verdoppelt. 200
3: Euro. Ja, super.
0: Hat derjenige, der die 200 Euro gewinnt, das Geld jetzt auch so schnell auf dem Konto bei Blitzüberweisung?
3: Sorgt dafür, geht sofort raus.
0: Alles klar, dann sagen Sie uns bitte.
1: Wenn 5 Hennen in 5 Tagen 5 Eier legen, wie viele Eier legen dann 10 Hähne in 10 Tagen?
0: Ah, Volker meinte 10. Wieso ist 10 nicht richtig? Das wollen wir von Ihnen wissen. Wenn 5 Hennen in 5 Tagen 5 Eier legen, wie viele Eier legen dann 10 Hähne in 10 Tagen? Haben Sie die Lösung raus? Ja, wunderbar. Sagen Sie uns doch bitte die richtige Lösung. Denn Tom war schon mal in der vorherigen Sendung da und sagte das.
6: Wie lautet denn deine Lösung?
4: Ich habe 20 raus.
0: 20?
5: Nein, das ist nicht richtig, nein.
6: Nee, tut mir leid, auch 20 ist falsch. Was ist denn, das sind genau die Antworten, die wir auch in der Redaktion, die Redaktion löst es auch immer nie. Was machen wir, Chrissy?
3: Ja, ich weiß, ich hoffe, dass es nur einer löst, auch wenn die Redaktion hier nicht weiß, was rauskommt. Okay, ich lege 100 drauf, jetzt geht's um 300 Euro garantierter Gewinn. Heute überwiesen, heute auf dem Konto.
6: Ich meine ganz ehrlich, Freunde, 01379 40 20 50 ist da einer, der es raus hat. 01379 40 20 50 für 50 sind aus allen deutschen Netzen. Warum kann hier nicht 10 rauskommen, wie der Volker dachte, oder 20, wie der Tom gesagt hat?
1: Wenn 5 Hennen in 5 Tagen 5 Eier legen, wie viele Eier legen dann 10 Hähne in 10 Tagen?
6: Wie viel Geld haben wir jetzt, Chrissy?
3: 300 Euro garantierter Gewinn.
6: Das sind 300 Euro netto steuerfrei. Komm, ich mach 400 Euro. 400 Euro garantierter Gewinn jetzt. 01379 40 20 50. Ist da irgendjemand draußen? 01379 40 20 50 für 50 Cent aus allen deutschen Netzen. 400 Euro Garantiegewinn, aber sagen Sie uns doch, wenn 5 Hennen 5 Eier legen, wie viele Eier legen dann 10 Hähne in 10 Tagen? Also wenn 5 Hennen in 5 Tagen 5 Eier legen, wie viele Eier legen 10 Hähne in 10 Tagen? Haben Sie es raus? Ja, für das ganze Geld. Dann sagen Sie es uns. Erik war auch schon mal in der vorherigen Sendung da und meinte das.
7: Was kommt raus?
4: 100.
6: Nee, 100 ist auch nicht richtig. Was ist hier los? Chrissy, was passiert hier? Wir müssen, das gibt's, wollen wir jetzt echt weiterspielen? Das geht doch nicht.
3: Wir spielen auf alle Fälle weiter. Oh Gott. Also ich hoffe wirklich, Gott, jetzt jemanden zu finden, denn ich lege jetzt nochmal 100 Euro drauf. Jetzt geht's um eine schöne runde Summe. 500 Euro garantierter Gewinn, heute überwiesen, heute auf dem Konto.
6: Ach du liebes bisschen. Also jetzt, Volker meinte 10. Tom meinte 20, Erik meinte 100. Wir haben noch andere Lösungen hier in der Redaktion bekommen, aber die richtige Lösung haben wir nicht gehört. Nochmal, wenn 5 Hennen in 5 Tagen 5 Eier legen, wie viele Eier legen dann 10 Hähne in 10 Tagen? 01379 40 20 50 01379 40 20 50 für 50 sind aus allen deutschen Netzen. Chrissy, schaut sie darüber. Ist da schon jemand in Leitung 2?
3: Nein, bitte? Da ist noch niemand in Leitung 2. Okay, ich versüße das Ganze jetzt noch. Auch wenn hier in der Redaktion noch keine Lösung hat. Ich hoffe nur auf einen, der es löst. Der bekommt jetzt von mir 600 Euro garantierter Gewinn.
6: 600 Euro garantierter Gewinn. 01379 40 20 50. 01379 40 20 50. Für 50 sind aus allen deutschen Netzen. Warum kommt hier nicht 10 raus, wie der Volker gesagt hat, oder 20, wie der Tom meinte, oder 100, wie der Erik dachte?
1: Wenn 5 Hennen in 5 Tagen 5 Eier legen, wie viele Eier legen dann 10 Hähne in 10 Tagen?
6: 01379 40 20 50. Noch niemand live bei uns gerade im Studio. 01379 40 20 50. Für 50 sind aus allen deutschen Netzen. Ich hab's vergessen. Wie viel Geld gibt's gerade?
3: 600 Euro Garantiegewinn.
6: 600 Euro netto steuerfrei. Sag mal, wir brauchen einen Menschen, der es jetzt raus hat für 600 Euro netto steuerfrei. Ich suche jetzt einen Gewinner. Das gibt's doch gar nicht. Ich brauche jetzt einen Gewinner. 01379 40 20 50. Ist da irgendjemand? Irgendeiner? Irgendwer? 01379 40 20 50 für 50 Cent aus allen deutschen Netzen. Weiterhin kommt hier nicht 10, wie der Volker dachte, raus, oder 20, wie der Tom, oder 100, wie der Erik. Warum kann das nicht stimmen?
1: Wenn 5 Hennen in 5 Tagen 5 Eier legen, wie viele Eier legen dann 10 Hähne in 10 Tagen?
6: Wie viele Eier legen 10 Hähne in 10 Tagen? Immer noch keiner da. 01379 40 20 50. Es muss doch einer wissen. 01379 40 20 50 für 50 Cent aus allen deutschen Netzen. 600 Euro Cash auf Ihr Konto. Ja, haben Sie die richtige, sind Sie ganz sicher? Sie haben die richtige Lösung? Dann sagen Sie uns, was kommt raus? Claudia war auch schon mal in einer anderen Sendung da und meinte das. Deine Lösung bitte.
8: 1000, glaube ich.
6: 1000?
8: Ah, 10 Hähne mal 10 Tage mal 10 Eier ist 1000.
7: Oh, nee, das geht, werden ja immer mehr.
6: Nee, das geht in eine völlig falsche Richtung. Tut uns leid, ist falsch, ist wirklich falsch.
9: Chrissy, was ist da los? Es tut mir so leid. Claudia, 1000 ist falsch. Wollen wir es abbrechen? Ich habe keine Ahnung. Jürgen in der Tonregie sagt auch schon, wir müssen Musik spielen. Was machen wir? Ich verspreche, das Geld geht raus. Was kannst du noch anbieten,
3: Ja, also Chrissy? Ich kann anbieten wirklich noch mehr Geld und ich brauche jetzt wirklich jemanden, der das löst. Ich erhöhe es nochmal nicht um 100, sondern um 150 Euro. Jetzt geht's um 750 Euro garantierter Gewinn. Heute überwiesen, heute auf dem Konto.
9: Ich gebe die Runde frei. Letztes Mal. Wenn 5 Hennen in 5 Tagen 5 Eier legen, wie viele Eier legen dann 10 Hähne in 10 Tagen? 01379 40 20 50. Sie kriegen die 750 Euro sicher und ich verspreche, das Geld verlässt unser Konto heute. 01379 40 20 50. Für 50 sind aus allen deutschen Netzen. Du, dann probieren wir es nochmal. Ich wünsche mir in den nächsten 60 Sekunden den nächsten Gewinner hier. 01379 40 20 50. 01379 40 20 50. Für 50 sind aus allen deutschen Netzen. Warum kann hier nicht 10 rauskommen, wie der Volker dachte? Oder 20, wie der Tom meinte? Oder 100, wie der Erik gesagt hat? Oder 1000, wie die Claudia gedacht hat?
1: Wenn 5 Hennen in 5 Tagen 5 Eier legen, wie viele Eier legen dann 10 Hähne in 10 Tagen?
9: Es wird definitiv in dieser Sendung klingeln. 01379 40 20 50. Noch niemand, der meine Stimme im Telefon hört. 01379 40 20 50. Für 50 sind aus allen deutschen Netzen. Chrissy, du siehst, ich schaue rüber zu dir. Ist das schon jemand? Ist da irgendeiner?
3: Nein, noch niemand in Leitung 2. Ich muss das ändern, das sind zu wenig Leitungen. Ich gebe nochmal 2 dazu, die Glücksleitung 3 und die Glücksleitung 4. Dreifache und höchste Gewinnchance in 3, 2, 1, ab jetzt.
9: Achtung, das ist die Möglichkeit. Jede Sekunde kann es jetzt klingeln. 01379 40 20 50. Wir sind auf Gewinnersuche. Jetzt gerade. 01379 40 20 50. Für 50 sind aus allen deutschen Netzen. Und bitte sagen Sie nicht 10 wie der Volker oder 20 wie der Tom oder 100 wie der Erik oder 1000 wie die Claudia. Wenn 5 Hennen in 5 Tagen 5 Eier legen, wie viele Eier legen dann 10 Hähne in 10 Tagen? Sie kriegen die 750 Euro jetzt per Blitzüberweisung auf Ihr Konto. 01379 40 20 50. Immer noch keiner da, um Gottes Willen. Weiß es irgendwie, in der Redaktion hat es keiner rausbekommen. Der Jürgen, unser Tonregisseur, macht gerade Druck. Es soll Musik. Jürgen, es geht gleich weiter mit Musik. Wir machen vorher einen Gewinner. Ich verspreche es. 01379 40 20 50. Für 50 sind aus allen deutschen Netzen. Chrissy, mein verzweifelter Blick. Ist da jemand in Leitung 2, 3 oder 4? Sonst, wir brauchen einen Gewinner jetzt bitte sofort.
3: Ja, wir brauchen einen Gewinner. Ich gehe jetzt auf die fünffache Gewinnchance. Ich gebe noch die Glücksleitung 9 und 10 dazu. Fünffache und höchste Gewinnchance in 3, 2, 1, ab jetzt.
9: Wir sind auf Gewinnersuche. 01379 40 20 50. 01379 40 20 50. Für 50 Cent aus allen deutschen Netzen. Warum kommt hier nicht 1000, 10, 20 oder 100 raus?
1: Wenn 5 Hennen in 5 Tagen 5 Eier legen, wie viele Eier legen dann 10 Hähne in 10 Tagen?
9: Wie viele Eier legen 10 Hähne in 10 Tagen? Um Gottes Willen, wir haben keine Zeit mehr. Chrissy, wir haben absolut keine Zeit mehr. Was kann man noch tun? Es ist noch niemand hier.
3: Noch niemand hier. Ich gehe jetzt auf die siebenfache Gewinnchance. Ich sorge dafür, dass wir einen Gewinner haben. Mit den Glücksleitungen 13 und Glücksleitung 14 ab jetzt. Siebenfache und höchste Gewinnchance.
9: Ihre Möglichkeit. Was kommt hier raus?
1: Wenn 5 Hennen in 5 Tagen 5 Eier legen, wie viele Eier legen dann 10 Hähne in 10 Tagen?
9: 01379 40 20 50. 01379 40 20 50. Für 50 sind aus allen deutschen Netzen. Wenn 5 Hennen in 5 Tagen 5 Eier legen, wie viele Eier legen dann 10 Hähne in 10 Tagen? Noch keiner da. Ich weiß auch nicht. Sind wir zu hören, Jürgen? Sind wir zu hören? Ja, es ist unfassbar. Ich habe das Gefühl, uns hört keiner. 01379 40 20 50. Es ist noch keiner da. Wir haben die siebenfache Gewinnchance. 01379 40 20 50. Chrissy, was ist hier los? Hörst du da schon jemanden? Ist da schon... Hallo? Ist da irgendjemand, irgendeiner, irgendwer? Bitte mach was, Chrissy. Wir brauchen jetzt einen Gewinner.
3: Okay, dann gehe ich jetzt auf die zehnfache Gewinnchance. Mehr geht nicht. Mach die 10 voll mit den Glücksleitungen 24, 25 und 26. Jetzt muss und wird es klingeln. Sendung so gut wie aus. Ab jetzt.
9: 01379 40 20 50. Es wird klingeln. Wir haben keine 100 Sekunden mehr. 01379
6: 40, 20, 50 für 50 Cent aus allen deutschen Netzen. Volker meinte 10, Tom meinte 20, Erik meinte 100, Claudia meinte 1000, das alles nicht richtig. Wenn 5 Hennen in 5 Tagen 5 Eier legen, wie viele Eier legen dann 10 Hähne in 10 Tagen? Achtung, es kann jede Sekunde klingeln. Es muss sogar, ich habe gar keine Zeit mehr. 01379 40 20 50. 01379 40 20 50 für 50 Cent aus allen deutschen Netzen. Und bitte sagen Sie nicht 10. Es ist noch keiner da. Es ist noch niemand bei uns. Chrissy, Endspurt. Wir brauchen jetzt den Endspurt. Es ist noch keiner hier. Was ist hier los?
3: Das ist ja Wahnsinn.
6: Es ist unglaublich.
3: Okay, jetzt dann oder machen nie. Wir jetzt wirklich die voll 13-fache Gewinnchance. Mit den Glücksleitungen 28, 29 und 30. Das gibt's sonst nie. Ab jetzt.
6: Es muss klingeln. 01379 40 20 50. 01379 40 20 50. Für 50 sind aus allen deutschen Netzen.
1: Wenn 5 Hennen in 5 Tagen 5 Eier legen, wie viele Eier legen dann 10 Hähne in 10 Tagen?
6: Es muss innerhalb der nächsten 60, 59, 58, 57, 56, noch keiner da. 01379 40 20 50. Kein Mensch da im Moment bei uns in der Leitung. 01379 40 20 50. Für 50 sind aus allen deutschen Netzen. Wenn Sie eine der 13 Leitungen treffen und noch niemand hat eine der 13 Leitungen getroffen, dann sind Sie da. Wenn Sie dieses Signal hören, jetzt zu uns kommen. 01379 40 20 50. 750 Euro jetzt auf Ihr Konto. 01379 40 20 50 für 50 Cent aus allen deutschen Netzen. Es muss doch jemand die Frage beantworten können.
1: Wenn 5 Hennen in 5 Tagen 5 Eier legen, wie viele Eier legen dann 10 Hähne in 10 Tagen?
6: Das ist die große Frage. Wer meine Stimme im Telefon hört, bleibt bitte dran. Das ist die Chance für Sie, jetzt hier das Geld zu gewinnen. Ich bin gespannt, wer hier die richtige Antwort geben kann. Daumen sind gedrückt, durchgestellt mit dem Chance-Button. Wer ist dran? Hallo?
10: Helena.
6: Was kommt raus, Helena?
10: Keine Eier.
6: Hähne legen keine Eier. Helena hat alles richtig gemacht. Helena, wäre es Ihnen recht, wenn wir Ihnen die 750 Euro jetzt überweisen?
10: Ach, sehr gerne.
6: Gut.
10: Nächste Woche in Urlaub.
6: Dann bleiben Sie dran. Können Sie schönes Urlaubsgeld gebrauchen. Dranbleiben.

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1: Ich bin Uli Reitinger. Das Niedrigwasser im Rhein könnte in diesem Jahr einen erheblichen volkswirtschaftlichen Schaden verursachen. Es ist eine wirklich kritische Situation, sagt Nicole Rabold. Sie ist verkehrspolitische Sprecherin der IHK-Arbeitsgemeinschaft Rheinland-Pfalz. Wie hoch der Schaden ausfallen wird, sei noch offen. Im Niedrigwasserjahr 2018 habe er rund 2,4 Milliarden Euro betragen. Rabold geht auch in diesem Jahr von einem immensen Schaden aus, der für Verbraucher länger spürbar bleibe, etwa an der Tankstelle. Kanzler Friedrich Merz verliert mehr und mehr den Rückhalt in der Gesellschaft. Nach einer aktuellen Umfrage im Auftrag der Bild halten ihn 78% der Befragten für falsch auf dem Posten. Gerade mal noch jeder Siebte hält noch zu ihm.
2: Es geht weiter bergab für Kanzler Merz. Vor einem Jahr war immerhin noch fast ein Drittel der Befragten mit seiner Arbeit zufrieden. Glaubt man den Umfragen heute, hat er es sich inzwischen sogar bei 58% der Anhänger von CDU und CSU verscherzt. Auch Vizekanzler Klingbeil kommt bei den Menschen nicht mehr sonderlich gut an. Rund die Hälfte der Befragten findet nicht, dass er an die Spitze der SPD gehört. Auch lehnen viele Menschen die Brandmauer zur AfD ab. Fast jeder Zweite hält sie einfach nicht mehr für zeitgemäß. Tanja Wagner, Nachrichtenredaktion.
1: Deutschlandweit öffnen heute wieder historische Gebäude ihre Pforten und das in der Regel kostenlos. Am Tag des offenen Denkmals sollen auch Menschen für eine Besichtigung angelockt werden, die sonst eher andere Ausflüge machen.
3: Welches Denkmal bietet sich bei mir um die Ecke für einen Besuch an? Das kann jeder online unter tagdesoffenendenkmals.de nachschauen. Es gibt auch eine App. Deutschlandweit machen 6500 Denkmäler mit. Manche sind sonst nicht für die Öffentlichkeit zugänglich. Im Mittelpunkt stehen in diesem Jahr Industriegebiete, Brücken oder Tunnel. Angeboten werden Führungen, Vorträge und Aktionen zum Mitmachen. Wichtig noch für alle, die mitmachen wollen, für manche Programmpunkte ist eine Anmeldung nötig. Das geht online. In Wiens Nachrichtenredaktion.
1: Zum Sport. Laut einem Medienbericht ist Eugen Polanski nicht mehr Trainer von Borussia Mönchengladbach. Wie die Rheinische Post berichtet, hat Polanski einen Tag nach dem 0:5 beim SC Freiburg seinen Rücktritt erklärt. Laut dem Bericht soll Jan-Moritz Lichte den Trainerjob zunächst übergangsweise übernehmen. Borussia Mönchengladbach hat die ersten drei Spiele der Saison verloren. Das Wetter, die aktuelle Vorhersage des Deutschen Wetterdienstes. Es ist in vielen Gegenden ein eher trostloser Sonntag. Im Norden und Osten gibt es einzelne Schauer und kurze Gewitter. Und auch im Rest des Landes sind viele Wolken unterwegs. Es regnet immer wieder, am Nachmittag auch zum Teil kräftig. Nur in Teilen Süddeutschlands scheint noch länger die Sonne. Das Ganze bei 18 bis 26 Grad. Der Regen ist morgen zum Wochenstart in den meisten Regionen durch. Morgen haben wir es dann verbreitet mit einem trockenen Sonne-Wolken-Mix zu tun.
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4: Ja, bin wieder da, pünktlich und wirklich gut gelaunt. Herzlich willkommen zur zweiten Halbzeit. Kurz nach 11 haben wir's. Und seit diesem Wochenende sind die Leinen los für diese Nachricht. 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Und los geht's morgen wirklich um 7.40 Uhr. Und jetzt freuen wir uns. Anna-Karina Wojcik endlich mal unzensiert. Das habe ich mir früher bei meinen Mathearbeiten auch

Nicole, dann küss mich doch. Radio Paloma, 100% deutscher Schlager. Wie geht es Ihnen eigentlich so im Moment? Und wenn ich im Augenblick Presse, Radio, Fernsehen verfolge, auch die sozialen Medien, da denke ich manchmal an meinen alten Klassenkameraden Waldemar, der mir bei unserem letzten Wiedersehen sagte, im Laufe des Lebens habe ich begriffen, dass es unmöglich ist, allen zu gefallen. Und deshalb entschied ich mich, allen auf die Nerven zu gehen. Und ich liebe es. Ja, er hat sein Glück gefunden. Na gut, manchmal wünscht man sich, dass manche Menschen ihren Labello mit Sekundenkleber verwechseln.

0: immer wieder sehr, sehr gern gehört und bei uns in den Studios gesehen. Maria Foscania, Radio Paloma und 100% deutsche Schlager. Sie hören Musik und Schluss zum Wochenschluss. Unser Thema jetzt, wie sage ich's denn den Kollegen? Ich meine, besseres Arbeitsklima durch Verwendung neuer Rhetorik und mehr Emotionen. Ich denke insbesondere an die Fehleranalyse bei Wahlkämpfen, emotional gesteuerte Rhetorik. Ein paar Beispiele aus der jüngsten Praxis. Also, statt ist mir scheißegal, sagt man, ich sehe keinen Grund zur Besorgnis. Und statt, was habe ich mit dem ganzen Mist zu tun, sagt man, ich war leider nicht von Anfang an in diesem Projekt involviert. Und statt, das mache ich sicher nicht, du Blödmann, wird gesagt, es gibt technische Gründe, die mir die Erledigung dieser Aufgabe leider unmöglich machen. Und bitte sagen Sie nicht mehr, also die Vollpfosten haben mir nichts gesagt, sondern wir müssen unsere interne Kommunikation etwas verbessern. Man sagt doch nicht, dieser alte Trottel versteht überhaupt nichts, sondern besser, er ist mit dem Problem nicht so vertraut. Und statt so ein Scheiß sagt man, ich liebe Herausforderungen. Und bitte auch nicht rumbrüllen, dieser Heini baut einen Blödsinn nach dem anderen. Besser ist, möglicherweise haben wir für ihn noch nicht die richtige Position gefunden. Statt, wir sind im Arsch, bitte sagen Sie, die Produktionsergebnisse unseres Unternehmens zeigen einen sensiblen Rückgang. Und bitte nie sagen, ich habe von Anfang an gewusst, dass das alles Blödsinn ist, sondern Verzeihung, ich hätte Sie ja auch warnen können. Und ganz individuell gedacht, nicht sagen, du Volltrottel, kennst dich überhaupt nicht aus, sondern das ist wohl nicht gerade Ihre Kernkompetenz. Habe ich recht? Also Goethe, da kann man eigentlich nichts falsch machen. Goethe sagte, entscheide lieber ungefähr richtig als genau falsch.
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0: 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Vorsorge, nicht immer ist Sommer.
1: Guten Tag, Sie wünschen?
2: Ja, ich möchte Unterhosen für den Rest des Winters.
1: Lange?
2: Das heißt nur wieder lange. Ich will die kaufen, nicht mieten.

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0: Vanessa Mai, selbstbewusst und liebevoll und wer sie einst bei Let's Dance erlebt hat, hochmusikalisch, hochtalentiert, also meinen höchsten Respekt hat sie seit langem, die neuen deutschen Schlager hier bei Radio Paloma immer zuerst. Musik und Schluss zum Wochenschluss. So, ja, was war noch? Ach ja.
1: Ich habe Ihnen gesagt, Fräulein Ilona.
2: Ja?
1: Sie sollen den Vertrag Punkt für Punkt überprüfen. Ist das geschehen?
2: Natürlich, Herr Direktor. Es sind zusammen mit allen I-Punkten genau 599 Punkte.
0: Tja, sowas nennt man akkurat oder Akku ist leer. Jetzt der Blick in unseren musikalischen Fundus. Da gibt's die Kultschlager und nach 12 hören wir dann diesen hier mit Christina Bach. Auch schon wieder 25 Jahre her und wir bleiben aktuell gleich nach 12, Dennis Wills.
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0: Dennis dann nach den Nachrichten mit Traumdeutung und jetzt liebe Freundinnen und Freunde fast 50 Jahre zurück. Ein Titel, der klingt, als hätten wir ihn gestern erstmals gehört von Flori und Helene. Dabei hat Chris Norman ihn einst weltweit populär gemacht, vor einem halben Jahrhundert immer noch erstklassig und auf Deutsch sofort unter die Leute gebracht, dann von

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1: Ich bin Uli Reitinger. Verspätete Züge und ewige Baustellen sorgen nach Ansicht von Verkehrsminister Steffen Bilger auch für politischen Frust. Den Zeitungen der Funke Mediengruppe sagte er, der Zustand der Bahn sei völlig unzureichend.
2: Seit seinem Amtsantritt sprechen ihn die Menschen auf kein Verkehrsthema so häufig an wie auf die Probleme bei der Bahn, sagt Bilger. Deshalb sollen Milliarden da reinfließen und Bauprojekte beschleunigt werden. Bilger warnt aber, bevor es besser wird, wird's erstmal schlechter. Baustellen, Verspätungen. Sind die Strecken dann saniert, sollen die Züge zuverlässiger fahren. Und noch etwas will der Minister ändern. Familien sollen ihre Sitzplätze wieder gemeinsam und günstiger reservieren können. Die Bahn hatte dieses Angebot im vergangenen Jahr abgeschafft. Zoe Tassovali, Nachrichtenredaktion.
1: Das Niedrigwasser im Rhein hält an. Es wird wohl einen erheblichen volkswirtschaftlichen Schaden verursachen. Damit rechnet zumindest die IHK-Arbeitsgemeinschaft Rheinland-Pfalz. Sie kann nicht beziffern, wie hoch der Schaden ausfallen wird. Im Niedrigwasserjahr 2018 habe er bei rund 2,4 Milliarden Euro gelegen. Auch der Verbraucher wird den Schaden zu spüren bekommen, heißt es, voraussichtlich durch noch höhere Spritpreise. Zwar stellen immer weniger Menschen einen Asylantrag in Deutschland, aber die, die es tun, sind damit meist erfolgreich. Wie aus Zahlen der Bundesregierung hervorgeht, erhielt fast jeder Zweite im ersten Halbjahr 2026 den Schutzstatus. Die meisten davon kommen aus Afghanistan.
3: Im ersten Halbjahr haben fast 40.000 Menschen zum ersten Mal einen Asylantrag gestellt. Das sind nur noch halb so viele wie im Vorjahreszeitraum. Fällt der Bescheid positiv aus, spielt bei der Hälfte der Fälle der Familienschutz eine Rolle. Noch höher war die Quote bei Flüchtlingen aus Afghanistan. Grund dafür ist ein Urteil des Europäischen Gerichtshofs. Das hatte entschieden, dass Frauen seit der Machtübernahme der Taliban grundsätzlich einen Schutzanspruch haben. Babette Büchner, Nachrichtenredaktion.
1: Zum Fußball. Eugen Polanski ist nicht mehr Trainer von Borussia Mönchengladbach. Das hat der Verein mittlerweile bestätigt. Die zuletzt gezeigten Leistungen haben zu der Entscheidung geführt, Polanski mit sofortiger Wirkung von seinen Aufgaben zu entbinden, heißt es in einer Mitteilung. Die Borussia ist nach 3 Spielen noch ohne Punkt und verlor gestern beim SC Freiburg deutlich mit 0:5. Co-Trainer Jan-Moritz Lichte übernimmt übergangsweise den Trainerjob. Das Wetter, die aktuelle Vorhersage des Deutschen Wetterdienstes. Es ist in vielen Gegenden ein eher trostloser Sonnentag. Im Norden und Osten gibt es einzelne Schauer und kurze Gewitter. Auch im Rest des Landes sind viele Wolken unterwegs. Es regnet immer wieder, am Nachmittag auch zum Teil kräftig. Nur in Teilen Süddeutschlands scheint noch ein bisschen die Sonne. Das Ganze bei 18 bis 26 Grad. Der Regen ist morgen zum Wochenstart in den meisten Regionen durch. Morgen haben wir es dann verbreitet mit einem trockenen Sonne-Wolken-Mix zu tun.
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4: Mahlzeit allerseits, kurz nach 12 haben wir's. Schön, dass Sie vollzählig versammelt sind und seit diesem Wochenende sind die Leinen los für diese Nachricht. 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Los geht's morgen um 7.40 Uhr und wir huschen in die Stunde, bevor es 13 schlägt mit Dennis Wilms.

Radio Paloma, 100% deutscher Schlager, die Laura, wir kennen uns und die Blicke von dir, die könnte man auch mit Harald, wie du schon wieder guckst, übersetzen und mal was ganz anderes zwischendurch. Wir kommen zu C und A, also zu Cover-Artistik oder der Formel, warum selbst schreiben, wenn andere schon geschwitzt haben? Und ganz ehrlich, da möchte ich Ross Anthony einfach bewundern, während sich andere Singer-Songwriter monatelang in dunklen Studios einschließen, melancholisch in die Saiten greifen und dann sich das Gehirn nach einer tiefschürfenden Metapher zermartern, hat Ross das System Musikindustrie komplett durchschaut. Sein kreativer Prozess ist genau genommen ein logistisches Meisterwerk der Nachhaltigkeit. Er recycelt, der magische Knopf, man drücke am Keyboard den Knopf Disco Fox Beat Tempo 128 BPM, 100 Beats, also Schläge pro Minute und zack, neuer Hit. Und dann geht es beispielsweise zurück nach Amarillo, natürlich bisschen schneller als vor 55 Jahren Tony Christie und sogar Roberto Blanco. Und Kompliment, es hört sich richtig gut an, eben sehr gegenwärtig.

0: Marie Reim, vielsprachig, vieldeutig und aktuell bei uns, Radio Paloma, und jeden Sonntag Musik und Stuss zum Wochenschluss. Falls Sie gerade das Mittagessen vorbereiten, vielleicht eine uralte französische Zwiebelsuppe, alte Küchenweisheit, vor dem Zwiebelschneiden ein Bier trinken. Das hilft zwar nicht, schmeckt aber gut. Und jetzt eine kleine Begegnung in einem Land vor unserer Zeit.
1: Ja, guten Tag, Frau Ringelmann.
2: Oh, Tag, Frau Sablonitzky.
1: Frau Ringelmann, wie geht's Ihnen überhaupt?
2: Danke, doch ganz gut, ja. Ja, stimmt ja übrigens. Ich habe jetzt auch ein Telefon.
1: Ein Telefon?
2: Ja. Also,
1: das wusste ich ja noch nicht.
2: Nicht?
1: Nein.
2: Ja, lesen Sie denn kein Telefonbuch?
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0: liebe Hörer von Radio Paloma, hier ist Xandra Haag und Sie hören jetzt meine neue Single.
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0: Die neuen deutschen Schlager bei uns. Immer zuerst Xandra Haake, Radio Paloma, 100% deutscher Schlager. Liebe Leute und Leutinnen, habt ihr das auch? Xandra singt Schockstarre für die Poren. Die Gänsehaut ist da. Und die Österreicher sagen dazu ja liebevoll Hühnerhaut. Und im Norden heißt es Erpelpelle. Medizinisch heißt der Spaß übrigens Piloerektion. Das klingt so ein bisschen erotisch, bedeutet aber nur, dass der kleinste Muskel eures Körpers Amok läuft. Evolutionär dachte Mutter Natur damals, komm, wir plustern das Fell auf, das wärmt. Blöd nur, das Fell ist ja seit ein paar Jahrtausenden weg. Übrig geblieben ist nur der Look einer frisch gerupften Weihnachtsgans. Ja, danke Jacqueline. Gans kannst du ganz gut, danke. Und wichtig, man sieht jeden und jeder und jedes, was mir viel wichtiger ist, die nackte Begeisterung wenigstens sofort an. Jacqueline, Auguste, ihr könnt euch wieder anziehen. So, was war noch? Ach ja, Werbung. Und dann Michael Holm.
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0: Nino De Angelo, Alles außer Atem, ein Meilenstein des deutschen Schlagers aus dem Jahre 1984. Ja, immer wieder schön. So ist das bei Radio Paloma, 100% deutsche Schlager. Und jetzt etwas ganz, ganz Besonderes.
1: Das Literaturjournal.
2: Heute Neues auf dem Büchermarkt.
3: Kennen Sie eigentlich mein Buch, Die Entdeckung des Nordpols?
2: Das ist ein Buch? Also ich habe immer geglaubt, das wäre wirklich passiert.
0: Ja, man lernt nie aus. Schönes Buch. Jetzt aber schauen wir wie gewohnt locker und leicht auf das Geschehen nach 1. Und da habe ich natürlich auch die schönsten Kultschlager zu bieten.
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0: Der Titan, Brinky und die aktuellen Hits, die haben wir natürlich zum zweiten Nachtisch auch dabei.
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0: Pauline, dann gleich nach den 13 Uhr Nachrichten und jetzt Partyzeit. Mehr Abwechslung noch vor 1. Und da freuen wir uns jetzt auf die To the Moon Beats. Give it up. Ja, schöne Aufgabe mit Julia und Linda.

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1: Ich bin Uli Reitinger. Das Niedrigwasser im Rhein könnte der deutschen Wirtschaft in diesem Jahr einen immensen Schaden zufügen. Davor warnt die IHK-Arbeitsgemeinschaft Rheinland-Pfalz. Weil Frachtschiffe kaum noch Ladung transportieren können, steigen die Kosten. Die IHK fordert deshalb Hilfe vom Bund.
2: Die Lage ist laut der IHK wirklich kritisch. Zwar hat es zuletzt etwas geregnet, die Wasserstände bleiben aber extrem niedrig. Schon 2018 hat das Niedrigwasser die Wirtschaft rund 2,4 Milliarden Euro gekostet. Seitdem haben die Unternehmen reagiert und setzen zum Beispiel Schiffe ein, die auch mit weniger Wasser klarkommen. Der IHK reicht das aber nicht. Der Bund soll mehr Geld in Wasserstraßen stecken und außerdem könnte ein tieferer Rhein helfen. Und auch Autofahrer könnten die Folgen noch länger an der Zapfsäule merken, durch höhere Preise. Zoe Tassovali, Nachrichtenredaktion.
1: Verkehrsminister Steffen Bilger sieht die Probleme bei Bahn- und Verkehrsinfrastruktur als einen Faktor für die Unzufriedenheit der Bürger im Land. Das sagte er den Zeitungen der Funke Mediengruppe. Den aktuellen Zustand der Bahn bezeichnete Bilger als völlig unzureichend. Er setzt auf die Maßnahmen der Bundesregierung zur Planungsbeschleunigung und für mehr Sicherheit bei der Bahn sowie auf die Milliarden aus dem Sondervermögen zur Modernisierung der Verkehrswege. Denkmalfreunde können heute wieder sonst oft verschlossene historische Gebäude besichtigen. Beim Tag des offenen Denkmals werden bundesweit mehrere tausend Denkmäler geöffnet. Die Veranstalter sprechen von Deutschlands größtem Kulturevent.
3: Welches Denkmal bietet sich bei mir um die Ecke für einen Besuch an? Das kann jeder online unter tagdesoffenendenkmals.de nachschauen. Es gibt auch eine App. Deutschlandweit machen 6500 Denkmäler mit. Manche sind sonst nicht für die Öffentlichkeit zugänglich. Im Mittelpunkt stehen in diesem Jahr Industriegebiete, Brücken oder Tunnel. Angeboten werden Führungen, Vorträge und Aktionen zum Mitmachen. Wichtig noch für alle, die mitmachen wollen, für manche Programmpunkte ist eine Anmeldung nötig. Das geht online. In Wiens Nachrichtenredaktion.
1: Und noch zum Sport. Borussia Mönchengladbach hat sich von Trainer Eugen Polanski getrennt. Der 40-Jährige ist nach nur 3 Spieltagen der neuen Saison nicht mehr Trainer des Fußball-Bundesligisten. Das teilte der noch punktlose Klub einen Tag nach der 0:5-Niederlage beim SC Freiburg mit. Co-Trainer Jan-Moritz Lichte übernimmt den Trainerjob übergangsweise. Das Wetter, die aktuelle Vorhersage des Deutschen Wetterdienstes. In vielen Gegenden ist es eher trostlos heute. Im Norden und im Osten gibt es einzelne Schauer und kurze Gewitter. Auch im Rest des Landes sind viele Wolken unterwegs. Es regnet immer mal wieder. Am Nachmittag auch mal kräftiger. Nur in Teilen Süddeutschlands scheint noch ein bisschen die Sonne. Das Ganze bei 18 bis 26 Grad. Der Regen ist morgen zum Wochenstart in den meisten Regionen durch. Morgen haben wir es dann verbreitet mit einem trockenen Sonne-Wolken-Mix zu tun.
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4: Klar, 13 hat es geschlagen. Danke, Jacqueline. Zweiter meteorologischer Herbstsonntag. Und seit diesem Wochenende sind die Leinen los für diese Nachricht. 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Los geht's morgen um 7.40 Uhr und wir starten in die neue Stunde und ja, Pauline ist bereit. Sie möchte nur, dass ich nicht so komisch gucke. Ich schließe die Augen. Pauline singt.

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Große Erinnerungen aus mittlerweile 7 Jahrzehnten. Sehr schöne Auswahl. Viel, viel Abwechslung und damit allerbeste Unterhaltung für Freunde und Freundinnen, die zwischendurch einfach auch mal gute Laune haben möchten. Das macht doch Sinn, oder? Ach ja, also Leute, die jetzt sagen, man sagt nicht, es macht Sinn, sondern es ergibt einen Sinn. Also die ergeben mich wütend.

0: Radio Paloma mit 100% deutschen Schlagern im Musikanschluss zum Wochenschluss. Und das ist ja die Open-Ohr-Party überhaupt. Und wir präsentieren Ihnen ja stets auch 100% Wissen zum Weitersagen. Und da geht es jetzt mal um einen Namen, um den Namen Otto. Der Name ist ursprünglich eine Kurzform von Namen, die mit Althochdeutsch Ott, also Besitz und Erbe, beginnen. Wie zum Beispiel Ottfried oder auch Ottokar. Schon im Frühmittelalter hat sich der Name verselbstständigt. Ebenso wie Bodo, Hugo und andere Namenskurzformen. Kurzform, die Bezeichnung Ottonen für ein deutsches Herrschergeschlecht leitet sich aus dem Namen des ersten Kaisers aus diesem Geschlecht Otto dem Ersten ab. Also Grüße nach Magdeburg, große Tradition. Und der war aber erstmal auch nur König, aber ein ganz, ganz großer. Und deshalb jetzt ein kleiner, nachträglicher Ausflug, ein Urlaubsbesuch im Museum.
1: Ja, treten Sie bitte etwas näher an diese Vitrine, meine Herrschaften. Sie sehen hier den rechten großen Schädel. Das ist das Haupt von König Otto dem Guten.
2: Ah, das ist ja sehr, sehr toll, sehr fantastisch. Und der andere, der Kleine daneben?
1: Sehr gut beobachtet, der ist auch von unserem König Otto dem Guten, als er noch ein Kind war.
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Radio Paloma, 100% deutscher Schlager, Andrea Berg. Ich dachte gerade so, so ganz kurz vor Schluss heute, ich habe ja eigentlich auch einen schönen Beruf am Sonntagmorgen, ohne Sorgen. Zum Beispiel Architekt möchte ich nicht sein, ne? Es muss doch für so einen Architekten blöd sein, wenn ihm dauernd was einfällt. Also Sachen gibt's.

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0: Ach ja, was für ein schöner Abschluss dieser September-Ausgabe von Musik und Stuss zum Wochenschluss. Pietro Basile, Miss Italia, die neuen deutschen Schlager bei uns. Immer zuerst Radio Paloma, 100% deutscher Schlager. So, und jetzt freue ich mich riesig auf Sonntagnachmittagsprogramm, denn gleich ist unsere Caro zur Stelle. Sie hat ihre und auch eure Musik dabei, beispielsweise Kultschlager vom Feinsten.
1: Mach die Augen zu, California Blue.
0: Roy Black werden wir hören und wir haben auch das Neueste von heute immer dabei. Wir freuen uns auf Vanessa Leigert.

jetzt heißt es Ingrid winkt und Ingrid singt, Harald geht und Caro kommt. Das wird wieder ein richtig schöner Sonntagnachmittag. Musik und Schluss zum Wochenschluss gibt's wieder am 20. September, also nächsten Sonntag. Ihr und euer Harald Selke.

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1: Ich bin Tine Klimach. Verkehrsminister Bilger sieht die Probleme bei der Bahn und Verkehrsinfrastruktur als einen Faktor für die Unzufriedenheit der Bürger. Das sagte er den Zeitungen der Funke Mediengruppe. Den aktuellen Zustand der Bahn bezeichnete er als völlig unzureichend. Er setzt auf die Maßnahmen der Bundesregierung zur Planungsbeschleunigung sowie auf die Milliarden aus dem Sondervermögen zur Modernisierung der Verkehrswege. Zwischen Russland und der Ukraine könnten im Oktober wieder direkte Gespräche über ein mögliches Kriegsende beginnen. Darauf bereitet sich die Ukraine vor. Moskau sei zwar bereit, allerdings zu ganz bestimmten Bedingungen, sagte Russlands Außenminister Lavrov.
2: Für die Dauer von Verhandlungen würden die Kampfhandlungen nicht eingestellt, sagte Lavrov und wiederholte. Wenn Selenskyj sich treffen will, soll er doch kommen. Das sei schon eine enorme Geste guten Willens von russischer Seite. Die Aussage, Selenskyj soll nach Moskau kommen, gibt es schon länger. Der ukrainische Präsident fordert immer wieder ein Treffen mit Kreml-Chef Putin. Moskau hat er als Gesprächsort mehrfach abgelehnt und Russland eine Verzögerungstaktik vorgeworfen. Aus Moskau, Katharina Schröder.
1: Das Niedrigwasser im Rhein könnte in diesem Jahr einen erheblichen volkswirtschaftlichen Schaden verursachen. Es sei eine kritische Situation, hieß es von der IHK-Arbeitsgemeinschaft Rheinland-Pfalz. Wie hoch der Schaden ausfallen werde, sei noch offen. Im Niedrigwasserjahr 2018 habe er rund 2,4 Milliarden Euro betragen. Seitdem sei die Logistik optimiert worden, etwa durch Niedrigwasserschiffe. Trotzdem gehe man von einem immensen Schaden aus, der auch für Verbraucher länger spürbar bleibe, etwa an der Zapfsäule. Zum Sport. Eugen Polanski ist nicht mehr Trainer von Borussia Mönchengladbach. Das bestätigte der Club einen Tag nach der 0:5-Niederlage beim SC Freiburg.
3: Nach dem eher enttäuschenden 12. Platz in der Vorsaison hat Sportchef Ruven Schröder am Trainer festgehalten und stattdessen die Mannschaft umgebaut. 11 Neuzugänge kamen im Sommer und machten Fans und Verantwortlichen Hoffnung, dass es in dieser Saison besser läuft. Jetzt muss Schröder

0: nach 3 Niederlagen doch einen neuen Trainer suchen. Co-Trainer Jan-Moritz Lichte, auch in diesem Sommer neu an den Niederrhein gekommen von Manchester City, übernimmt jetzt erstmal übergangsweise. Uli Reitinger, Sportredaktion.
1: Heute gibt es noch 2 Bundesligaspiele. Leipzig empfängt den HSV und die Bayern müssen beim Sensationsaufsteiger Elversberg antreten. Das Wetter, die aktuelle Vorhersage des Deutschen Wetterdienstes. Heute weiter eher grau. Im Norden und Osten gibt es einzelne Schauer und kurze Gewitter. Auch im Rest des Landes sind viele Wolken unterwegs. Es regnet immer wieder, zum Teil auch kräftiger. Die Temperaturen liegen zwischen 18 und 26 Grad. Der Regen ist zum Wochenstart in den meisten Regionen durch. Morgen dann verbreitet ein Sonne-Wolken-Mix.
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3: Schönen Sonntagnachmittag. 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

Sie hören Radio Paloma, 100% deutscher Schlager. Viele Bauwerke prägen unsere Städte ja seit Jahrhunderten. Und heute eröffnen sie ihre Türen zum Tag des offenen Denkmals. Diesmal unter dem Motto Netzwerke, Denkmale und Infrastruktur. Mehr dazu hören Sie gleich.

0: Vanessa Neigert mit ihrem neuen Titel Du hast mein Wort hier auf Radio Paloma, 100% deutscher Schlager, denn die neuen deutschen Schlager, die hören Sie bei uns immer zuerst. Ohne Straßenbrücken, Wasserwege oder Bahnhöfe würde unser Alltag natürlich überhaupt nicht funktionieren und viele dieser Bauwerke prägen unsere Städte und ihr Erscheinungsbild ja schon seit Jahrhunderten. Heute gibt es den Tag des offenen Denkmals und da dreht sich dieses Jahr alles rum um Netzwerke, Denkmale und Infrastruktur. So ist das Motto. Welche spannende Einblicke Besucher erwarten, das erklärt uns jetzt Franziska Geik von der Deutschen Stiftung Denkmalschutz. Hallo.
1: Hallo.
0: Franziska, was bedeutet das Motto Netzwerke, Denkmale und Infrastruktur?
1: Bei unserem diesjährigen Motto stehen all die Bauwerke im Mittelpunkt, die unsere Gesellschaft eigentlich schon seit Generationen zusammenhalten. Das können historische Brücken sein, Bahnhöfe und Stellwerke, Schleusen oder auch Telefonanlagen. Und wir nutzen diese Infrastruktur ja täglich oder laufen und fahren an ihr vorbei und kennen dabei aber nur selten die spannenden Geschichten, die sich hinter diesen Orten unseres Alltags verbergen. Am Tag des offenen Denkmals, der bundesweit koordiniert wird durch die Deutsche Stiftung Denkmalschutz, können die Besucherinnen und Besucher landesweit dann genau diese Geschichten erleben und in die Welt dieser Denkmale eintauchen.
0: Und was macht dieses Jahr so besonders?
1: Bundesweit öffnen hier Orte ihre Türen, die sonst eigentlich verschlossen bleiben. Und dabei stehen die Gebäude selbst und das Engagement der Menschen vor Ort im Fokus. Und Besucherinnen und Besucher erfahren, wie Menschen früher unterwegs waren, wie Städte mit Wasser versorgt wurden und wie Nachrichten übermittelt wurden. Davon berichten private Denkmaleigentümer und Fachleute in Touren, Führungen oder Aktionen vor Ort und das kostenfrei.
0: Die Auswahl ist also dieses Jahr auch wieder mal groß. Welche Highlights empfiehlst du denn den Besucherinnen und Besuchern?
1: Ja, in vielen Städten öffnen historische Bahnhöfe, Stellwerke, Wassertürme oder Industriebauten ihre Türen. Und Besucherinnen und Besucher dürfen sich auf handwerkliche Vorführungen oder Ausstellungen und natürlich das ein oder andere hausgemachte Stück Kuchen freuen. Ein Highlight ist der Bahnhof Grabow, einer der ältesten Bahnhöfe Mecklenburg-Vorpommerns. Hier berichten sogar Zeitzeugen live am Tag des offenen Denkmals. Hier gibt es dann Geschichte zum Anfassen und die persönliche Begegnung in den Denkmalen.
0: Das klingt auf jeden Fall sehr vielversprechend. Wie finden wir aber die passende Veranstaltung in unserer eigenen Region?
1: Am einfachsten geht das über die kostenfreie App zum Tag des offenen Denkmals oder über unsere Internetseite. Da gibt es alle teilnehmenden Denkmale und Veranstaltungen auf einer interaktiven Karte. Man findet Such- und Filterfunktionen, einen persönlichen Merkzettel und die Erinnerungs- und Routenplanung. Und so lässt sich der Tag dann ganz individuell zusammenstellen. Wer nach dem Aktionstag auf Entdeckungstour gehen möchte, kann die App weiterhin behalten und findet dann dort Ausflugstipps und spannende Denkmalorte in ganz Deutschland.
0: Also ob historische Brücke oder alter Bahnhof oder Wasserturm, heute am Tag des offenen Denkmals wird sichtbar, welche Netzwerke unsere Städte seit Jahrhunderten verbinden. Alle Infos und den Überblick zu den Veranstaltungen gibt es unter tag-des-offenen-denkmals.de.
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Schönes Wochenende mit Radio Paloma, 100% deutscher Schlager am 13. September. Es war also heute vor 67 Jahren, als erstmals ein Flugkörper den Mond erreichte, und zwar die sowjetische Raumsonde Lunik 2.

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0: Jolina Drews hier auf Radio Paloma, 100% deutscher Schlager. Gleich ist es 15 Uhr, dann hören wir zuerst die Nachrichten und im Anschluss diesen aktuellen Titel her von Mariella Milana. Worauf wollen wir warten? Sag, was hält uns noch auf? So wie Roland Kaiser mit diesem Kultschlager.
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0: Noch mehr Abwechslung, die gibt es jetzt mit den Palldauern Gäbe es Venedig nicht. Und diese und ähnliche Titel, die können Sie gerne auch rund um die Uhr in unserem Volksmusik-Subtitle hören. Diesen finden Sie auf radiopaloma.de oder noch viel einfacher über unsere kostenlose Radio Paloma App.

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2: Ich bin Tine Klimach. Die Probleme bei der Bahn und der Verkehrsinfrastruktur sieht Bundesverkehrsminister Bilger als einen Faktor für die Unzufriedenheit im Land. Er will nun immerhin die abgeschaffte Familienreservierung wieder einführen. Man sei mit der Bahn dazu im Gespräch, sagte Bilger den Zeitungen der Funke Mediengruppe.
3: Gegen unpünktliche Züge hilft das zwar nicht, das wären aber immerhin mal gute Nachrichten für die leidgeprüften Fahrgäste. Die Bahn hatte die Familienreservierung vor gut einem Jahr abgeschafft. Bis dahin konnten Familien für 10,40 Euro bis zu 5 Sitzplätze gemeinsam reservieren. Seitdem muss für jeden Platz einzeln bezahlt werden. Neben Minister Bilger fordert auch der Verkehrsclub Deutschland eine Rückkehr zur Familienreservierung. Die Petition haben schon rund 130.000 Menschen unterschrieben. Katrin Müller, Nachrichtenredaktion.
2: Nach dem CDU-Debakel in Sachsen-Anhalt wächst auch im Bund der Druck auf die Union. Im neuen Insa-Sonntagstrend für die Bild liegt sie bei 20%. Die AfD zieht mit 29% deutlich davon. Trotzdem stellt sich CSU-Chef Markus Söder klar hinter Kanzler Merz.
4: Söder sagte der Bild am Sonntag, von der CSU wird es keinen Kanzlersturz geben. Auch Spekulationen, Unionsministerpräsidenten könnten Merz nach den nächsten Wahlen zum Rücktritt drängen, weist er zurück. Gleichzeitig sagt Söder aber, so wie bisher kann die Bundesregierung nicht weitermachen. Nach dem Ergebnis in Sachsen-Anhalt müsse sie deutlich schneller liefern, zum Beispiel bei hohen Energiepreisen und Sozialmissbrauch. Ob Schwarz-Rot wirklich bis 2029 durchhält, lässt Söder offen. Zoe Tassovali, Nachrichtenredaktion.
2: In der Türkei sind bei landesweiten Razzien gegen mehrere LGBTQ-Aktivistenvereine über 160 Menschen festgenommen worden. Wie die staatliche Nachrichtenagentur Anadolu meldete, seien zuvor Ermittlungen wegen Vereinsgründung zum Begehen einer Straftat, Prostitution sowie Drogenbesitz eingeleitet worden. Die Gruppe Chaos GL, die sich unter anderem für die Rechte von homosexuellen Transmenschen und queeren Personen einsetzt, erklärte auf der Plattform X, die Polizei sei in ihre Vereinsräumlichkeiten eingedrungen und habe Mitglieder des Vorstands festgenommen. Zum Sport. Borussia Mönchengladbach hat sich von Trainer Eugen Polanski getrennt. Der 40-Jährige ist nach nur 3 Spieltagen der neuen Saison nicht mehr Trainer des Fußball-Bundesligisten. Das teilte der Club einen Tag nach der 0:5-Niederlage beim SC Freiburg mit. Das Wetter, die aktuelle Vorhersage des Deutschen Wetterdienstes. Heute weiter eher grau. Im Norden und Osten gibt es einzelne Schauer und kurze Gewitter. Auch im Rest des Landes sind viele Wolken unterwegs. Es regnet immer wieder, zum Teil auch kräftiger. Die Temperaturen liegen zwischen 18 und 26 Grad. Der Regen ist zum Wochenstart in den meisten Regionen durch. Morgen dann verbreitet ein Sonne-Wolken-Mix.
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Roland Kaiser hier auf Radio Paloma, 100% deutscher Schlager. Und gleich geht es bei uns um römischen Luxus, denn Fußbodenheizung gab es schon vor 1700 Jahren. Mehr dazu gleich, vorher Ben Zucker mit Mein Berlin.

0: Schönes Wochenende mit Radio Paloma, 100% deutscher Schlager. Wenn Sie heute Morgen aus dem Bett gestiegen sind und sich über einen schönen, warmen Fußboden gefreut haben, dann können Sie sich dafür zumindest so ein bisschen bei den alten Römern bedanken, denn die Fußbodenheizung ist tatsächlich alles andere als eine moderne Erfindung. Wie ausgeklügelt das Ganze schon vor rund 1700 Jahren war, zeigt jetzt nämlich ein besonderer Fund in Serbien. Archäologen haben dort in einer ehemaligen kaiserlichen Residenz ein privates Luxusbad freigelegt und da hatte für damalige Verhältnisse wirklich so einiges zu bieten. 3 Badebecken, ein Dampfbad und sogar Fußboden und, Achtung, Wandheizung. Das funktionierte über ein sogenanntes Hypokaustum. Dabei wurde heiße Luft aus einem Ofen unter einer der erhöhten Fußboden geleitet. Die warme Luft zirkulierte darunter und konnte so natürlich dann den ganzen Raum beheizen. Offenbar gönnte man sich hier nicht irgendein kleines Badezimmer. Die Anlage gehörte nämlich zur Residenz des römischen Kaisers Maximus Daza und war ungewöhnlicherweise kreisrund und mit einer Kuppel angelegt. Also Wellnessbereich, Dampfbad und warme Füße. Die Römer, die waren uns in Sachen Komfort offenbar schon vor 1700 Jahren so ein bisschen ja erstaunlich nah. Und wenn bei Ihnen zu Hause demnächst jemand die Fußbodenheizung ein bisschen zu hoch dreht, wissen Sie zumindest, das Ganze hat lange Traditionen.
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DJ Herzbeat und Annemarie Eifeld hier auf Radio Paloma, 100% deutscher Schlager. 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

0: Helene Fischer mit ihrem neuen Titel an meiner Seite hier auf Radio Paloma. 100% deutscher Schlager, die neuen deutschen Schlager, die hören Sie bei uns immer zuerst. Und gleich um 16 Uhr gibt es hier für Sie den Überblick über die tagesaktuellen Ereignisse aus Deutschland und der Welt. Natürlich in den Nachrichten und im Anschluss hören wir Mitch Keller mit seinem aktuellen Song.
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0: Sowie auch diesen Kultschlager von Andrea Berg.
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0: Bis es soweit ist, gibt es hier Kultschlager von Cindy und Bert immer wieder sonntags. 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
1: Ich bin Tine Klimach. Tanken ist am Wochenende noch einmal teurer geworden. Laut dem Spritpreisportal Tankerkönig kostete Super E10 gestern im Schnitt 2,27 Euro, Diesel knapp 2,40 Euro. In der SPD werden deshalb die Rufe nach einem Spritpreisdeckel lauter.
2: Pendler dürfen nicht unter den hohen Preisen leiden, während Mineralölkonzerne extra Profite machen. Das sagt Brandenburgs Ministerpräsident Woidke. Andere Nachbarländer hätten die Höchstpreise flexibel an den Markt angepasst, darunter Polen und Belgien. Die Wirtschaftsweise Schnitzer findet, dass staatliche Hilfen der falsche Weg sind. Deutschland sollte aus ihrer Sicht unabhängiger von Öl und anderen fossilen Brennstoffen werden. Wenn die Preise drohen, durch die Lage im Nahen Osten generell weiter zu steigen. Zoe Tassovali, Nachrichtenredaktion.
1: Bundesverkehrsminister Bilger drängt auf eine Wiedereinführung der bei der Deutschen Bahn abgeschafften Familienreservierung. Man sei dazu mit der Bahn im Gespräch, sagte Bilger den Zeitungen der Funke Mediengruppe. Die Deutsche Bahn hatte die Familienreservierung im Juni 2025 abgeschafft. Seitdem muss für jeden Platz einzeln bezahlt werden. Zwar stellen immer weniger Menschen einen Asylantrag in Deutschland, aber die, die es tun, sind damit meist erfolgreich. Wie aus Zahlen der Bundesregierung hervorgeht, erhielt fast jeder Zweite im ersten Halbjahr 2026 den Schutzstatus. Die meisten davon kommen aus Afghanistan.
3: Im ersten Halbjahr haben fast 40.000 Menschen zum ersten Mal einen Asylantrag gestellt. Das sind nur noch halb so viele wie im Vorjahreszeitraum. Fällt der Bescheid positiv aus, spielt bei der Hälfte der Fälle der Familienschutz eine Rolle. Noch höher war die Quote bei Flüchtlingen aus Afghanistan. Grund dafür ist ein Urteil des Europäischen Gerichtshofs. Das hatte entschieden, dass Frauen seit der Machtübernahme der Taliban grundsätzlich einen Schutzanspruch haben. Deshalb geht bei über 90% der Anträge von Afghaninnen der Asylantrag auch durch. Babette Büchner, Nachrichtenredaktion.
1: Zum Sport. In der zweiten Fußball-Bundesliga hat Hertha BSC wieder gewonnen.

0: 2:1 beim VfL Osnabrück. Damit feiert die Hertha den 5. Sieg im 5. Spiel. Außerdem spielten der Karlsruher SC gegen Energie Cottbus 0:3 und Heidenheim gegen Holstein 1:0. Das Wetter, die aktuelle Vorhersage des Deutschen Wetterdienstes. Heute weiter eher grau. Im Norden und Osten gibt es einzelne Schauer und kurze Gewitter. Auch im Rest des Landes sind viele Wolken unterwegs. Es regnet immer wieder, zum Teil auch kräftiger. Die Temperaturen liegen zwischen 18 und 26 Grad. Der Regen ist zum Wochenstart in den meisten Regionen durch. Morgen dann verbreitet ein Sonne-Wolken-Mix.
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2: Schönen Sonntagnachmittag und mittlerweile kurz nach 16 Uhr. 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Und wir hören jetzt Mitch Keller, der übrigens 2027 natürlich dann auch mit auf dem Schiff dabei ist.

Wir hören Radio Paloma 100% deutscher Schlager. Streamingdienste gibt es ja ohne Ende. Die große Frage bleibt aber, was lohnt sich wirklich? Wenn Sie beim Serienangebot auch längst den Überblick verloren haben, gibt es gleich einen Serientipp für Sie. Vorher Ross Anthony.

0: Schönen Sonntag hier auf Radio Paloma. 100% deutscher Schlager. Gangster, Machtkämpfe und eine Familie, in der Loyalität alles bedeutet. Die Rede ist von Mobland, Familie bis aufs Blut. Und diese Serie hat bei Paramount Plus im vergangenen Jahr für viel Aufmerksamkeit gesorgt. Jetzt geht die Serie mit Tom Hardy, Pierce Brosnan und Helen Mirren in die zweite Staffel. Serienjunkie Danica Grosser hat schon mal reingeschaut. Hallo.
1: Hallo.
0: Liebe Danica, ich persönlich habe zum Beispiel Mobland noch nicht gesehen. Vielleicht gibt es auch Hörer, die es ebenso noch nicht gemacht haben. Deshalb kurz nochmal bitte, worum geht es darin?
1: Im Mittelpunkt stehen zwei rivalisierende Londoner Gangsterfamilien, die Harrigans und die Stevensons. Die Harrigans kämpfen um ihre Macht im kriminellen Untergrund und mittendrin steckt Harry D'Souza, gespielt von Tom Hardy. Er ist der sogenannte Fixer der Familie und kümmert sich darum, dass Probleme verschwinden.
2: Kev, es gibt ein Problem. Eddie ist letzte Nacht blutverschmiert nach Hause gekommen.
3: Okay, bin unterwegs.
1: Und in der ersten Staffel eskaliert der Konflikt zwischen den beiden Clans immer weiter.
0: Mhm, was macht diese Serie denn so interessant?
1: Zum einen natürlich die Besetzung. Tom Hardy, Pierce Brosnan und Helen Mirren stehen im Mittelpunkt. Dazu kommt Guy Ritchie als Executive Producer und die perfekte Mischung aus Gangsterdrama, Spannung und schwarzem Humor. Die Serie kam beim Publikum ziemlich gut an. Nach den ersten 7 Tagen hatte Mobland weltweit schon 8,8 Millionen Zuschauer und hat damit einen Rekord für Paramount Plus aufgestellt.
0: Ohne zu viel zu verraten für diejenigen, die es noch nicht gesehen haben, wie endet die erste Staffel?
1: Die Harrigans setzen sich zunächst gegen die Stevensons durch und beenden damit den großen Bandenkrieg. Gleichzeitig beginnt es aber innerhalb der eigenen Familie zu brodeln. Kevin entwickelt zunehmend eigene Machtansprüche und Eddie erfährt ein wichtiges Familiengeheimnis. Und auch für Harry wird es persönlich. Nach einem Streit mit seiner Frau wird er von ihr mit einem Messer in die Brust gestochen.
3: Wollen wir offen reden? Diese Familie ist in einer Todesspirale.
1: Harry überlebt, aber damit ist klar, dass sich in der Familie einiges verändert hat.
0: Klingt nach sehr viel Spannung. Du musst uns jetzt also verraten, wo die zweite Staffel dann ansetzt.
1: Genau nach diesen Ereignissen. Die Harrigans haben zwar ihren großen Rivalen besiegt, aber ihr eigenes Imperium ist angeschlagen. Die Familie versucht nach außen geschlossen aufzutreten, während gleichzeitig neue Rivalen ihre Macht bedrohen. Und Harry steht wieder mittendrin.
3: Wir haben das Fentanyl verloren und das Heroin. Wir sind von Haien umgeben, die zum Angriff bereit sind.
1: Er muss zwischen den verschiedenen Interessen vermitteln und versuchen, die Familie irgendwie zusammenzuhalten.
0: Worauf dürfen sich bestehende Mobland-Fans freuen? Was ist neu in Staffel 2?
1: Neu ist vor allem, dass der Machtkampf jetzt nicht mehr nur zwischen den verschiedenen Gangsterfamilien stattfindet. Auch innerhalb der Harrigans wird um Einfluss und die Zukunft des Clans gerungen. Und auch Serafina Harrigan, die Tochter des großen Bosses, gewinnt an Einfluss.
4: Weiß Ihr Vater, dass Sie hier sind?
5: Nein. Zeit für Veränderung.
1: Gleichzeitig tauchen neue Gegner und neue Figuren auf. Was aber bleibt? Das Drama, die Machtkämpfe, absolute Spannung und der schwarze Humor.
6: Wir sind die Harrigans! Ihr kennt uns noch nicht! Googelt uns!
0: Serienjunkie Danica Grosser, vielen lieben Dank.
1: Sehr gerne.
0: Mobland, Familie bis aufs Blut, geht am 18. September bei Paramount Plus in die zweite Staffel. Es sind 10 neue Folgen, die es gibt, jeweils eine pro Woche, immer freitags. Und Achtung, Staffel 3 ist auch schon bestätigt. 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

Neues von Jordan Henson, Hör nie auf zu leuchten. Und er steht ja schon seit über 18 Jahren auf der Bühne, wurde 2024 bei MDR zum Newcomer des Monats gekürt. Und seine neue Single, die macht natürlich Mut, auch in schwierigen Zeiten an sich selbst zu glauben. 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

0: Sonntagnachmittag mit Radio Paloma, 100% deutscher Schlager. Gleich ist es 17 Uhr. Zuerst hören wir die Nachrichten mit dem, was heute wichtig ist. Und danach gibt es diesen aktuellen Titel von Vincent Groß und den Hysteria Brothers.
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0: Und auch diesen Kultschlager von Marianne Rosenberg. Für noch mehr Abwechslung sorgt jetzt Semino Rossi mit Bella Romantica. Ein Titel, den Sie auch in unserem Subchannel Kuschelschlager finden. Ganz einfach abrufbar über radiopaloma.de oder noch viel einfacher und gemütlicher über die kostenlose Radio Paloma App.

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1: Ich bin Tine Klimach. Der Druck auf Kanzler Merz wächst weiter. In einer Insa-Umfrage für die Bild sagen 78%, dass sie ihn nicht für den richtigen Regierungschef halten. Selbst unter Unionswählern ist es eine Mehrheit. CSU-Chef Markus Söder hält in der Bild am Sonntag trotzdem an Merz fest.
2: CSU-Chef Söder plant keinen Kanzlersturz, wie er sagt. Auf die Frage, ob Merz noch der richtige Mann an der Spitze der Union sei, antwortete er aber nur knapp. Der Kanzler stünde zu den Reformen. In anderen Teilen der Union liegen die Nerven dagegen mittlerweile blank. Ziel der Kritik vom Wochenende, der Koalitionspartner SPD, der Reformen blockiere und Maßnahmen nicht umsetze. Nach der krachenden Wahlschlappe in Sachsen-Anhalt räumte der Kanzler zumindest Fehler ein und will seine Politik künftig besser erklären. Tanja Wagner, Nachrichtenredaktion.
1: Zwischen Russland und der Ukraine könnten im Oktober wieder direkte Gespräche über ein mögliches Kriegsende beginnen. Darauf bereitet sich die Ukraine vor. Moskau sei zwar bereit, allerdings zu ganz bestimmten Bedingungen, sagte Russlands Außenminister Lavrov.
3: Für die Dauer von Verhandlungen würden die Kampfhandlungen nicht eingestellt, sagte Lavrov und wiederholte. Wenn Selenskyj sich treffen will, soll er doch kommen. Das sei schon eine enorme Geste guten Willens von russischer Seite. Die Aussage, Selenskyj soll nach Moskau kommen, gibt es schon länger. Der ukrainische Präsident fordert immer wieder ein Treffen mit Kreml-Chef Putin. Moskau hat er als Gesprächsort mehrfach abgelehnt und Russland eine Verzögerungstaktik vorgeworfen. Aus Moskau, Katharina Schröder.
1: Mit einem Treffen im Oman soll nach iranischen Angaben eine Lösung im anhaltenden Konflikt um die Straße von Hormuz gesucht werden. Ein zentraler Streitpunkt im Krieg. Irans Präsident Pezeshkian zufolge sollen der Iran und der Oman morgen in der omanischen Hauptstadt Maskat ein Abkommen über neue Schiffsrouten in der Meerenge unterzeichnen. Auch die arabischen Golfanrainerstaaten sind eingeladen. Eine schnelle Öffnung der Meerenge für die internationale Schifffahrt wird allerdings nicht erwartet. Zum Sport. Hertha BSC ist in der zweiten Bundesliga nicht zu stoppen. Die Berliner gewannen mit 3:1 beim VfL Osnabrück. Es ist der 5. Sieg im 5. Spiel. Außerdem spielten der Karlsruher SC gegen Energie Cottbus 0:3 und Heidenheim gegen Holstein 1:0. Das Wetter, die aktuelle Vorhersage des Deutschen Wetterdienstes. Heute weiter eher grau. Im Norden und Osten gibt es einzelne Schauer und kurze Gewitter. Auch im Rest des Landes sind viele Wolken unterwegs. Es regnet immer wieder, zum Teil auch kräftiger. Die Temperaturen liegen zwischen 18 und 26 Grad. Der Regen ist zum Wochenstart in den meisten Regionen durch. Morgen dann verbreitet ein Sonne-Wolken-Mix.
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4: Schönen Sonntagabend um kurz nach 17 Uhr. 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

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Anmelden können Sie sich jetzt schon auf radiopaloma.de und wir hören jetzt Vincent Groß mit den Estereo Brothers.

Marianne Rosenberg hier auf Radio Paloma, 100% deutscher Schlager. Beim Tanken müssen wir ja gerade richtig tief in die Tasche greifen. Doch wer den richtigen Zeitpunkt kennt, der kann trotzdem sparen. Wie das geht, hören Sie gleich bei uns. Vorher aber

0: Schönen Sonntagnachmittag mit Matthias Reim hier auf Radio Paloma. 100% deutscher Schlager. Dass alles teurer wird, brauche ich Ihnen nicht erzählen. Aber Autofahrer spüren das ja auch wieder mal gerade ganz besonders an der Zapfsäule. Ich meine, so Super E10 kostet ja im Schnitt rund 2,18 Euro. Diesel sogar 2,23 Euro pro Liter. Und so eine schnelle Entspannung ist da leider auch nicht in Sicht. Der Ölpreis bewegt sich nämlich gerade wieder rund um die 100-Dollar-Marke. Ein bisschen sparen können wir aber trotzdem. Dabei spielt die Uhrzeit, wann wir tanken, eine wichtige Rolle. Laut dem ADAC lohnt es sich besonders, kurz vor 12 Uhr zu tanken, denn die Tankstellen dürfen ja seit April ihre Preise nur noch einmal täglich erhöhen, und zwar um 12 Uhr. Direkt danach wird es im Schnitt deutlich teurer. Und wenn Sie vielleicht jetzt sonntags so unterwegs sind, auf einer längeren Strecke, der alte Tipp, Autobahntankstellen möglichst meiden. Dort kostet der Liter nämlich im Schnitt rund 33 Cent mehr. Und bei so einer 50-Liter-Tankfüllung zum Beispiel macht das ja schon etwa so einen Unterschied von 16 Euro. Da lohnt es sich also, kurz von der Autobahn runterzufahren.
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Wir hören Radio Paloma 100% deutscher Schlager am Sonntag mit Pia Sophie. Ein Kuss ohne Liebe. Und bei ihr ist ja gerade wirklich einiges los. Also aktuell ist sie ja auf dem Cover der neuesten Playboy-Ausgabe zu sehen. Und musikalisch legt sie direkt auch nach. Seit Freitag gibt es ihre brandneue Single, Wenn das zu viel ist. Pia Sophie gibt also wieder mal ordentlich Gas.

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Neonlicht und deren neuer Song Komm, wir lassen los hier auf Radio Paloma. 100% deutscher Schlager, denn die neuen deutschen Schlager, die hören Sie bei uns immer zuerst. Gleich ist es 18 Uhr. Zuerst kommen also die Nachrichten und im Anschluss spielt dann Adrian Marth und die 30 ihrer meistgewünschten Hits in der Wiederholung der Schlager der Woche. Und ich verabschiede mich mit Wolfgang Petri, Nur ein kleines Stück Papier aus dem Jahr 1988. Diesen und ähnliche Titel finden Sie in unserem Subchannel Kultschlager auf radiopaloma.de und in unserer kostenlosen Radio Paloma App.

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1: Ich bin Tine Klimach. Das Niedrigwasser im Rhein könnte der deutschen Wirtschaft in diesem Jahr einen immensen Schaden zufügen. Davor warnt die IHK-Arbeitsgemeinschaft Rheinland-Pfalz. Weil Frachtschiffe kaum noch Ladung transportieren können, steigen die Kosten. Die IHK fordert deshalb Hilfe vom Bund.
2: Die Lage ist laut der IHK wirklich kritisch. Zwar hat es zuletzt etwas geregnet, die Wasserstände bleiben aber extrem niedrig. Schon 2018 hat das Niedrigwasser die Wirtschaft rund 2,4 Milliarden Euro gekostet. Seitdem haben die Unternehmen reagiert und setzen zum Beispiel Schiffe ein, die auch mit weniger Wasser klarkommen. Der IHK reicht das aber nicht. Der Bund soll mehr Geld in Wasserstraßen stecken und außerdem könnte ein tieferer Rhein helfen. Zoe Tassovali, Nachrichtenredaktion.
1: Die AfD hat ihren Vorsprung zur Union in einer Umfrage im Vergleich zur Vorwoche ausgebaut. Im Insa-Sonntagstrend für die Bild kommt die AfD im Bund auf 29%, ein Plus von einem Prozentpunkt. Die Union bleibt bei 20%. Die Grünen verbessern sich auf 14% und überholen damit die SPD, die bei 13% stagniert. Die Linke kommt weiterhin auf 10%. Nach eigenständigen Hackerangriffen durch künstliche Intelligenz denken große US-Tech-Firmen erstmals darüber nach, die KI-Entwicklung bewusst zu bremsen. Anthropic-Chef Dario Amodei schlägt vor, 1 bis 2 Jahre Zeit zu gewinnen. Unterstützung bekommt er unter anderem von OpenAI-Chef Sam Altman und Tech-Milliardär Elon Musk.
3: Die KI- und IT-Bosse selbst bekommen es mit der Angst. Bald schon könnte ein KI-Schwarm vielleicht das gesamte Internet übernehmen und riesige Schäden anrichten, warnt der Anthropic-Chef. Die Entwicklung der Turbo-KI-Modelle müsse branchenweit gebremst werden, ergänzt der Boss von OpenAI. Anthropic hat schon interne Kontrollen und Prüfungen angeschoben, die anderen wollen Ähnliches machen. Die Sorge um KI-Risiken nimmt zu. Auch Ex-Präsident Obama warnt und will, dass die Demokraten KI-Strategien entwickeln und zur Priorität machen. Aus den USA, Tina Eck.
1: Zum Sport. In der Fußball-Bundesliga hat der RB Leipzig zu Hause gegen den HSV gewonnen mit 5:0. Und in der Formel 1 hat Kimi Antonelli das erste Rennen auf dem neuen

0: Rundenkurs in Madrid gewonnen. Lando Norris fiel nach einem verpatzten Reifenwechsel auf den dritten Platz zurück. Max Verstappen landete auf dem zweiten Platz. Das Wetter, die aktuelle Vorhersage des Deutschen Wetterdienstes. Es bleibt weiter oft bewölkt und nass. Kurze Gewitter mit Starkregen sind nicht ausgeschlossen. In der Nacht zieht der Regen allmählich Richtung Südosten ab. An den Alpen regnet es länger. Ansonsten meist trocken und es lockert auf. Tiefstwerte 15 bis 7 Grad. Morgen am Alpenrand und im Südosten anfangs stark bewölkt und noch etwas Regen. Sonst oft freundlich und trocken. Höchsttemperaturen im Norden und Osten bis 22 Grad, sonst bis 26 Grad.
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5: Ja, und damit herzlich willkommen zur 866. Ausgabe der Schlager der Woche. Stefan Loll, der ist in dieser Woche noch im Urlaub, ist in der nächsten Woche aber garantiert wieder für Sie da. Ich bin seine Vertretung, ich bin Adrian Marte und freue mich jetzt auf Ihre 30 meistgewünschten Hits. Sie haben wieder zahlreich abgestimmt auf radiopaloma.de und auch über unsere App. Sage ich Dankeschön für. Ja, und wir legen auch gleich los mit dem Countdown. Vorher gibt es hier natürlich noch standesgemäß die amtierende Nummer 1 und das ist Andrea Berg mit Das kann uns keiner nehmen.

Tja, ob man hier den goldenen Schlagercharts-Thron in dieser Woche nehmen kann, die Antwort bekommen Sie und ich in etwas weniger als 3 Stunden. Bin gespannt, ob Andrea Berg Platz 1 verteidigt. Radio Paloma, 100% deutscher Schlager, mit der 866. Ausgabe der Schlager der Woche. Wir steigen gleich ein in den Countdown. Vorher gibt's aber noch 5 Hit-Tipps für Sie. Und das sind brandneue Titel, die Sie, wenn Sie mögen, in die nächste Woche sehr gerne mit reinwählen können. Hier ist Hit-Tipp Nummer 1 mit der Startnummer 35. Hier sind Neonlicht mit Kommen, wir lassen los.

Der Tipp Nummer 2 mit der Startnummer 34. Vanessa Mai und Ich fall in love. 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Hier kommt schon unser dritter Hit-Tipp in dieser Woche mit der Startnummer 33. Daniel Johnson und Ich träum dich.

Ja, gefällt mir auch gut. Tipp Nummer 4 mit der Startnummer 32. Jenny van Bree und Wieso, Weshalb, Warum. Radio Paloma, 100% deutscher Schlager. Damit kommen wir schon zu unserem 5. und letzten Hit-Tipp in dieser Woche mit der Startnummer 31. Hier ist Matthias Reim und aus meinem Kopf.

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3: Ja, und die bestimmen, wie könnte es auch anders sein, ganz alleine sie, jede Woche aufs Neue mit ihren 3 Favoriten. Ja, und so hat das in dieser Woche auch Dirk Ragowski aus Köln getan. Herzlichen Glückwunsch, lieber Dirk. Damit sind Sie unser erster Gewinner in der 866. Ausgabe der Schlager der Woche. Und Sie gewinnen ein Radio Paloma-Paket. Wir machen auch Sie mit und sagen Sie uns Ihre 3 Lieblingshits. Geht ganz bequem. Ab Punkt 18 Uhr ist die neue Liste für Sie online. Und dann können Sie natürlich sehr, sehr gerne wieder abstimmen. Gleich steigen wir ein in Platz 30 der Schlager der Woche. Vorher machen wir mal kurz einen Zwischenstopp in die Geschichte der Schlager der Woche. Denn vor exakt 13 Jahren, im Jahre 2013, war sie ihre Nummer 1. Hier ist Helene Fischer mit Fehlerfrei.

2013 ihre Nummer 1 in den Schlagern der Woche. Helene Fischer mit Fehlerfrei. Radio Paloma, 100% deutscher Schlager. Und damit geht's wieder zurück ins Hier und Jetzt in die 866. Ausgabe der Schlager der Woche. Schön, dass Sie mit dabei sind. Und wir steigen ein mit Platz 30 und gleich mal unserem ersten Neueinsteiger. Er ist nämlich gerade zu Gast in unserem Podcast. Keiner ist schlagerfrei. Gucken Sie gerne mal rein, ist sehr spannend. Hier ist Johnny Hamburg mit Du bist mein

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1: Keine Veränderungen diese Woche auf Platz 29, rosa-weiß mit vielleicht. Radio Paloma, 100% deutscher Schlager. Ja, und wie immer an dieser Stelle der Blick auf die ZDF, auf die legendäre ZDF-Hitparade. Ja, und da blicken wir heute mal auf das Jahr 1997, denn heute auf den Tag genau vor 29 Jahren, Platz 1 in der ZDF-Hitparade, Wolfgang Petri, Augen zu.

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Von der 22 geht 6 Plätze abwärts auf die 28 für Fantasy und jeder Tag mit dir. 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Sie macht in dieser Woche 3 Plätze gut. Von der 30 geht's auf die 27 für Alexandra Hofmann und

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1: Von der 20 geht's runter auf die 26 für Matthias Reim und die Sterne lügen. Radio Paloma, 100% deutscher Schlager. Die beiden Jungs, die machen drei Plätze gut. Von der 28 geht's auf die 25 für Neon mit Küss mich lieber gleich.
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0: Platz 25 in dieser Woche für Neon. 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Ja, das waren sie, die ersten 6 Positionen in der 866. Ausgabe der Schlager der Woche. Blicken wir nochmal zurück auf Platz 30, unser erster Neueinsteiger.
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0: Johnny Hamburg auf der 30, auf der 29 Rosa Weiß.
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0: Fantasy auf Platz 28.
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0: Alexandra Hofmann auf Platz 27.
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0: Matthias Reim auf der 26.
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0: Und auf der 25 die beiden Jungs von Neon.
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0: Ja, so haben sie bestimmt in der 866. Ausgabe der Schlager der Woche. Die erste Stunde ist auch gleich zu Ende. Es geht gleich weiter mit ihren 24 Lieblingshits. Bevor es weitergeht, machen wir hier nochmal kurz einen Zwischenstopp in die Geschichte der Schlager der Woche. Denn vor exakt 12 Jahren war sie ihre Nummer 1. Aus Südhessen kommt sie, sehr sympathisch, Laura Wilde und Hände hoch, 2014 ihre Nummer 1 in den Schlagern der Woche.

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1: Ich bin Tine Klimach. Der Druck auf Kanzler Merz wächst weiter. In einer Insa-Umfrage für die Bild sagen 78%, dass sie ihn nicht für den richtigen Regierungschef halten. Selbst unter Unionswählern ist es eine Mehrheit. CSU-Chef Markus Söder hält in der Bild am Sonntag trotzdem an Merz fest.
2: CSU-Chef Söder plant keinen Kanzlersturz, wie er sagt. Auf die Frage, ob Merz noch der richtige Mann an der Spitze der Union sei, antwortete er aber nur knapp. Der Kanzler stünde zu den Reformen. In anderen Teilen der Union liegen die Nerven dagegen mittlerweile blank. Ziel der Kritik vom Wochenende, der Koalitionspartner SPD, der Reformen blockiere und Maßnahmen nicht umsetze. Nach der krachenden Wahlschlappe in Sachsen-Anhalt räumte der Kanzler zumindest Fehler ein und will seine Politik künftig besser erklären. Tanja Wagner, Nachrichtenredaktion.
1: Zwischen Russland und der Ukraine könnten im Oktober wieder direkte Gespräche über ein mögliches Kriegsende beginnen. Darauf bereitet sich die Ukraine vor. Moskau sei zwar bereit, allerdings zu ganz bestimmten Bedingungen, sagte Russlands Außenminister Lavrov.
3: Für die Dauer von Verhandlungen würden die Kampfhandlungen nicht eingestellt, sagte Lavrov und wiederholte. Wenn Selenskyj sich treffen will, soll er doch kommen. Das sei schon eine enorme Geste guten Willens von russischer Seite. Die Aussage, Selenskyj soll nach Moskau kommen, gibt es schon länger. Der ukrainische Präsident fordert immer wieder ein Treffen mit Kreml-Chef Putin. Moskau hat er als Gesprächsort mehrfach abgelehnt und Russland eine Verzögerungstaktik vorgeworfen. Aus Moskau, Katharina Schröder.
1: Mit einem Treffen im Oman soll nach iranischen Angaben eine Lösung im anhaltenden Konflikt um die Straße von Hormuz gesucht werden. Ein zentraler Streitpunkt im Krieg. Irans Präsident Pezeshkian zufolge sollen der Iran und der Oman morgen in der omanischen Hauptstadt Maskat ein Abkommen über neue Schiffsrouten in der Meerenge unterzeichnen. Auch die arabischen Golfanrainerstaaten sind eingeladen. Eine schnelle Öffnung der Meerenge für die internationale Schifffahrt wird allerdings nicht erwartet. Zum Sport. In der Fußball-Bundesliga hat der RB Leipzig gegen den HSV gewonnen. Die Partie endete mit 5:0. Außerdem gibt es die erste Trainerentlassung der Saison. Borussia Mönchengladbach trennt sich nach 3 Niederlagen von Trainer Eugen Polanski. Das Wetter, die aktuelle Vorhersage des Deutschen Wetterdienstes. Es bleibt weiter oft bewölkt und nass. Kurze Gewitter mit Starkregen sind nicht ausgeschlossen. In der Nacht zieht der Regen allmählich Richtung Südosten ab. An den Alpen regnet es länger. Ansonsten meist trocken und es lockert auf. Tiefstwerte 15 bis 7 Grad. Morgen am Alpenrand und im Südosten anfangs stark bewölkt und noch etwas Regen, sonst oft freundlich und trocken. Höchsttemperaturen im Norden und Osten bis 22 Grad, sonst bis 26 Grad.
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7: Und damit noch einmal herzlich willkommen zur 866. Ausgabe der Schlager der Woche. Stefan Loll ist in dieser Woche ja noch im

Urlaub gewesen ist, in der nächsten Woche wieder für Sie da. Ich bin seine Vertretung, ich bin Adrian Marton, freue mich jetzt auf Ihre 24 Lieblingshits. Sie haben abgestimmt mit Ihren drei Favoriten auf radiopaloma.de und auch über unsere App. Sage ich Dankeschön für. Ja, und wir legen los mit Platz 24. Da geht's in dieser Woche 8 Plätze nach unten für Anna-Karina Wojcik und Unzensiert.

Und damit haben wir sie gefunden, unsere zweite Neueinsteigerin in dieser Woche auf Platz 23, Madeleine Rausch und Ich kleb an dir. 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Ja, für die beiden geht's in dieser Woche zwei Plätze nach oben, von der 24 auf die 22 für Laura und Marc und ich geb nur.

der 23 geht's hoch auf die 21 für Markus mit Astronaut. Radio Paloma 100% deutscher Schlager. Er verliert in dieser Woche 3 Plätze. Von der 17 geht's auf die 20 für Frank Schöbel und das Leben ist schön. 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
2: Ja, und die bestimmen ganz alleine sie jede Woche aufs Neue. Und so hat das in dieser Woche auch Anke Schenker aus Cottbus getan. Herzlichen Glückwunsch, liebe Anke. Damit sind Sie unsere zweite Gewinnerin in der 866. Ausgabe der Schlager der Woche. Und auch Sie gewinnen ein Radio Paloma-Paket. Ja, machen auch Sie mit und sagen Sie uns Ihre drei Lieblingshits. Geht ganz bequem online auf radiopaloma.de oder auch über unsere App. Ab Punkt 18 Uhr ist die neue Liste für Sie online und dann können Sie natürlich gerne wieder abstimmen. Gleich steigen wir wieder ein in den Countdown. Vorher machen wir noch einen kurzen Zwischenstopp in die Geschichte der Schlager der Woche. Denn vor exakt, oh Gott, jetzt muss ich auch wieder rechnen, vor exakt 9 Jahren, im Jahre 2017, war sie ihre Nummer 1 in den Schlagern der Woche. Hier ist Maite Kelly mit Jetzt oder Nie.
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2017, ihre Nummer 1 in den Schlagern der Woche, Maite Kelly mit Jetzt oder Nie. Radio Paloma, 100% deutscher Schlager. Damit geht's zurück ins Hier und Jetzt in die 866. Ausgabe der Schlager der Woche. Angekommen bei Platz 19 und da muss sie in dieser Woche 7 Plätze federn lassen, Jolina Dreves mit Durch und Durch. 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

0: Von der 15 geht's runter auf die 18 für DJ Herzbeat und Annemarie Eilfeld mit Verlieb dich nicht in einen Heartbreaker. Radio Paloma 100% deutscher Schlager geht gleich weiter mit Platz 17. Vorher blicken wir aber nochmal in die offiziellen deutschen Schlagercharts und zwar in die Albumschlagercharts. Ja, und da kann der Mann mit der Reibeisenstimme sich wirklich freuen. Er ist nämlich in dieser Woche der höchste Wiedereinsteiger in die Schlagercharts auf Platz 12. Ben Zucker mit Na und.
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2 Plätze geht's nach oben, von der 19 auf die 17 für Pauline und Schau mich bitte nicht so an. 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Ja, 5 Plätze abwärts geht's dagegen in dieser Woche für ihn, für Wolfgang Ziegler und Das Beste an mir, von der 11 auf die 16.

Von der 9 geht's runter auf die 15 für Mariella Milana mit Worauf wollen wir warten? Radio Paloma, 100% deutscher Schlager. Ja, auch sie, für sie geht's in dieser Woche 6 Plätze nach unten, von der 8 auf die 14 für Marie Reim und auf allen Sprachen Te Quiero.

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Von der 10 geht's runter auf die 13 für Kerstin Ott mit 1000 Mal Nein. Radio Paloma, 100% deutscher Schlager. Ja, die zweite Stunde der Schlager der Woche geht zu Ende. Blicken wir nochmal zurück auf Platz 24. Komm, wir lieben unsensiert. Du gehörst für ein paar Stunden mir. Anna-Karina Wojcik auf Platz 23, unsere zweite Neueinsteigerin Madeleine Rausch. Ich kleb an dir. Laura und Marc auf Platz 22. Ich gebe eine Runde Liebe aus. Ich will, dass du mir versprichst. Worin hinaus geht's auf Platz 21 für Markus.

0: Frank Schöbel auf Platz 20.
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0: Julina Drews auf der 19.
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0: DJ Herzbeat und Annemarie Alfeld auf Platz 18.
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0: Ganz viel Romantik auf Platz 17 mit Pauline.
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0: Wolfgang Ziegler auf der 16.
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0: Mariella Milana hat sich Platz 15 gekrallt.
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0: Auf der 14 Marie Rein.
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0: Und zuletzt gehört auf der 13 Kerstin Ott.
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0: So, die zweite Stunde der Schlager der Woche geht fast zu Ende. Ich freue mich jetzt auf Ihre 12 Lieblingshits. Ich bin gespannt, ob Andrea Berg den goldenen Schlagercharts-Thron ein weiteres Mal verteidigen kann. Bevor wir gleich wieder einsteigen in den Countdown, blicken wir zurück in die Geschichte der Schlager der Woche. Denn vor 7 Jahren, im Jahre 2019, war er Ihre Nummer 1, Bernhard Brink mit Diamanten.

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1: Ich bin Tine Klimach. Ein Sprecher der Bundesregierung hat Spekulationen über eine mögliche Minderheitsregierung der Union unter Bundeskanzler Merz als völlig aus der Luft gegriffen zurückgewiesen. Der Bundeskanzler wolle die vereinbarten Reformen schnellstmöglich in der Koalition umsetzen und erwarte dafür von allen Disziplin und Stabilität, sagte der Sprecher der dpa. Zuvor hatte die Zeit unter Berufung auf mehrere Quellen aus dem Umfeld des Bundeskanzlers berichtet, dass eine Minderheitsregierung als Szenario zumindest erwogen werde. Tanken ist am Wochenende noch einmal teurer geworden. Laut dem Spritpreisportal Tankerkönig kostete Super E10 gestern im Schnitt 2,27 Euro, Diesel knapp 2,40 Euro. In der SPD werden deshalb die Rufe nach einem Spritpreisdeckel lauter.
2: Pendler dürfen nicht unter den hohen Preisen leiden, während Mineralölkonzerne extra Profite machen. Das sagt Brandenburgs Ministerpräsident Woidke. Andere Nachbarländer hätten die Höchstpreise flexibel an den Markt angepasst, darunter Polen und Belgien. Die Wirtschaftsweise Schnitzer findet, dass staatliche Hilfen der falsche Weg sind. Deutschland sollte aus ihrer Sicht unabhängiger von Öl und anderen fossilen Brennstoffen werden. Denn die Preise drohen durch die Lage im Nahen Osten generell weiter zu steigen. Zoe Tassovali, Nachrichtenredaktion.
1: Die Probleme bei der Bahn und der Verkehrsinfrastruktur sieht Bundesverkehrsminister Bilger als einen Faktor für die Unzufriedenheit im Land. Er will nun immerhin die abgeschaffte Familienreservierung wieder einführen. Man sei mit der Bahn dazu im Gespräch, sagte Bilger den Zeitungen der Funke Mediengruppe.
3: Gegen unpünktliche Züge hilft das zwar nicht, das wären aber immerhin mal gute Nachrichten für die leidgeprüften Fahrgäste. Die Bahn hatte die Familienreservierung vor gut einem Jahr abgeschafft. Bis dahin konnten Familien für 10,40 Euro bis zu 5 Sitzplätze gemeinsam reservieren. Seitdem muss für jeden Platz einzeln bezahlt werden. Neben Minister Bilger fordert auch der Verkehrsclub Deutschland eine Rückkehr zur Familienreservierung. Die Petition haben schon rund 130.000 Menschen unterschrieben. Katrin Müller, Nachrichtenredaktion.
1: Zum Sport. Bayern München ist beim Sensationsaufsteiger SV Elversberg knapp an einer Blamage vorbeigeschrammt. Der Rekordmeister kam zum Abschluss des dritten Spieltages der Fußball-Bundesliga zu einem mühevollen 2:1. Zuvor hatte der RB Leipzig gegen den HSV einen 5:0-Sieg eingefahren. Das Wetter, die aktuelle Vorhersage des Deutschen Wetterdienstes. Es bleibt weiter oft bewölkt und nass. Kurze Gewitter mit Starkregen sind nicht ausgeschlossen. In der Nacht zieht der Regen allmählich Richtung Südosten ab. An den Alpen regnet es länger. Ansonsten meist trocken und es lockert auf. Tiefstwerte 15 bis 7 Grad. Morgen am Alpenrand und im Südosten anfangs stark bewölkt und noch etwas Regen, sonst oft freundlich und trocken. Höchsttemperaturen im Norden und Osten bis 22 Grad, sonst bis 26 Grad.
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7: Ja, und damit herzlich willkommen zur dritten, zur finalen Stunde der Schlager der Woche, angekommen bei der 866. Ausgabe. Schön, dass Sie mit dabei sind. Ja, Stefan Loll ist an diesem Wochenende noch ein bisschen Urlaub machen, ist in der nächsten Woche aber wieder für Sie da. Ich bin seine Vertretung, ich bin Adrian Marton. Ja, und ich freue mich jetzt auf Ihre 12 Lieblingssitz. Sie haben abgestimmt mit Ihren drei Favoriten auf radiopaloma.de und auch über unsere App. Und ich kann schon mal versprechen, oha, es wird einige große Überraschungen in dieser Stunde geben. Die erste kommt gleich auf Platz 12, unser dritter Neueinsteiger in dieser Woche, Wolfgang Petri mit Morgengold.

Diese Woche hat sie ja die Hüllen fallen lassen für den Playboy. Von der 7 geht's runter auf die 11 für Pia Sophie und Ein Kuss ohne Liebe. Radio Paloma, 100% deutscher Schlager. Er verliert in dieser Woche 4 Plätze. Von der 6 geht's auf die 10 für Semino Rossi mit Wahnsinn oder Liebe. Ist das

5 Plätze geht's nach oben, von der 14 auf die 9 für Eva Luginger mit Heimliche Tränen. 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Ja, sie verlieren in dieser Woche 3 Plätze, von der 5 geht's auf die 8 für die Nockies mit 1.

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3: Und die bestimmen ganz alleine sieben. Jede Woche aufs Neue mit ihren drei Favoriten. Ja, und so hat es in dieser Woche auch Marco Kleist aus Jarmen getan. Herzlichen Glückwunsch, lieber Marco. Damit sind Sie unser dritter Gewinner in der 866. Ausgabe der Schlager der Woche. Und auch Sie gewinnen ein Radio Paloma-Paket. Herzlichen Glückwunsch. Ja, gleich geht's weiter mit Ihren sieben Lieblingshits. Vorher machen wir noch mal einen kurzen Zwischenstopp in die Geschichte der Schlager der Woche. Denn vor exakt fünf Jahren, im Jahr 2021, war sie ihre Nummer 1. Hier ist Beatrice Egli mit Alles, was du brauchst.
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0: 2021, ihre Nummer 1 in den Schlagern der Woche vor exakt 5 Jahren, Beatrice Egli mit Alles, was du brauchst. Radio Paloma, 100% deutscher Schlager. Wir begeben uns wieder ins Hier und Jetzt in die 866. Ausgabe der Schlager der Woche. Ja, und die beiden hier, die machen heute einen ordentlichen Sprung nach oben. Von der 13 auf die 7 für Vincent Groß und Tim Peters mit Ich frag für einen Freund.
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Oha, ganze 12 Plätze geht's nach oben, von der 18 auf die 6 für die Schlagerpiloten mit Schuld war nur der Limoncello. Radio Paloma 100% deutscher Schlager, angekommen bei den Top 5. Ja, und da geht's in dieser Woche 3 Plätze abwärts, von der 2 auf die 5 für Alessa mit Zwischen deinen Zeilen.

In dieser Woche unverändert auf Platz 4 Norman Langen mit Isabella. Radio Paloma 100% deutscher Schlager, angekommen beim Treppchen. Und da stellen wir fest, ja, unverändert auch in dieser Woche auf Platz 3 für die Rotensteiner mit Ciao, Ciao, Amore.

Platz 3 in dieser Woche für die Roten Steiner mit Ciao Ciao Amore. Radio Paloma 100% deutscher Schlager. Jetzt mit der Antwort auf die Frage, ob es schafft, Andrea Berg den goldenen Schlagercharts-Thron ein weiteres Mal zu verteidigen. Nein, schafft sie nicht. In dieser Woche geht's auf die 2 für Das kann uns keiner nehmen.

Von der 1 geht's also runter auf die 2 für Andrea Berg mit Das kann uns keiner nehmen. Radio Paloma, 100% deutscher Schlager. Ja, ist die große Frage. Wer hat's in dieser Woche auf Platz 1 geschafft? Ich glaube, es wird Sie alle überraschen. Ich weiß gar nicht, wann es das letzte Mal gegeben hat. Von der 0 direkt auf Platz 1. Unsere höchste Neueinsteigerin in dieser Woche. Besser geht's nicht. Hier ist Helene Fischer mit an meiner Seite.

0: Von der 0 auf die 1. Unsere höchste neue Einsteigerin in dieser Woche. Ihr meistgewünschter Hit in der 866. Ausgabe der Schlager der Woche. Helene Fischer mit an meiner Seite. Radio Paloma, 100% deutscher Schlager. Ja, das ist sie gewesen, die 866. Folge. Jetzt heißt es abstimmen für die nächste Woche. Und das können Sie ganz bequem online tun auf radiopaloma.de und auch über unsere App. Und dann heißt sie Stefan Loll am nächsten Samstag von 15 bis 18 Uhr wieder. Herzlich willkommen bei den Schlagern der Woche. Bis dahin, eine gute Zeit für Sie und noch ein schönes Wochenende.
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1: Ich bin Tine Klimach. Nach dem CDU-Debakel in Sachsen-Anhalt wächst auch im Bund der Druck auf die Union. Im neuen Insa-Sonntagstrend für die Bild liegt sie bei 20%. Die AfD zieht mit 29% deutlich davon. Trotzdem stellt sich CSU-Chef Markus Söder klar hinter Kanzler Merz.
2: Söder sagte der Bild am Sonntag, von der CSU wird es keinen Kanzlersturz geben. Auch Spekulationen, Unionsministerpräsidenten könnten Merz nach den nächsten Wahlen zum Rücktritt drängen, weist er zurück. Gleichzeitig sagt Söder aber, so wie bisher kann die Bundesregierung nicht weitermachen. Nach dem Ergebnis in Sachsen-Anhalt müsse sie deutlich schneller liefern, zum Beispiel bei hohen Energiepreisen und Sozialmissbrauch. Ob Schwarz-Rot wirklich bis 2029 durchhält, lässt Söder offen. Zoe Tassovali, Nachrichtenredaktion.
1: Beim BRICS-Gipfel in Indien rückt der Nahostkonflikt in den Mittelpunkt. In ihrer gemeinsamen Erklärung zeigen sich die Mitgliedstaaten tief besorgt über die Eskalation und rufen alle Seiten zu größtmöglicher Zurückhaltung auf.
3: Die Staatengruppe ist tief besorgt über die Eskalation der Spannungen im Nahen Osten bzw. Westasien, heißt es hier in einer 140 Punkte umfassenden sogenannten Erklärung von Neu-Delhi. Hinter den Appell, maximale Zurückhaltung zu üben, stellte sich auch der Iran, der dem Bündnis mittlerweile angehört. Das Zustandekommen einer gemeinsamen Erklärung der Staats- und Regierungschefs wird auch als Zeichen der Konsensfähigkeit unter den sehr unterschiedlichen Mitgliedern gewertet. Ein weiteres positives Zeichen ist es, dass der Iran und Staaten am Persischen Golf am Montag im Oman über die umkämpfte Straße von Hormuz sprechen wollen. Aus Neu-Delhi, Dirk Goddard.
1: Bei der Parlamentswahl in Schweden sind die Sozialdemokraten von Ex-Regierungschefin Magdalena Andersson nach ersten Zahlen stärkste Kraft geworden. Die Partei kam dem schwedischen Sender SVT zufolge in der ersten Prognose um 20 Uhr auf 28,4% der Stimmen. Ob das für eine Regierungsbildung reicht, ist aber noch völlig offen. Zum Sport. In der Fußball-Bundesliga hat der FC Bayern am Abend bei Aufsteiger Elversberg mit 2:1 gewonnen. Vorher hatte Leipzig den HSV mit 5:0 besiegt. Außerdem gibt es die erste Trainerentlassung der Saison. Borussia Mönchengladbach trennt sich nach 3 Niederlagen von Eugen Polanski. Das Wetter, die aktuelle Vorhersage des Deutschen Wetterdienstes. Es bleibt weiter oft bewölkt und nass. Kurze Gewitter mit Starkregen sind nicht ausgeschlossen. In der Nacht zieht der Regen allmählich Richtung Südosten ab. An den Alpen regnet es länger. Ansonsten meist trocken und es lockert auf. Tiefstwerte 15 bis 7 Grad. Morgen am Alpenrand und im Südosten anfangs stark bewölkt und noch etwas Regen. Sonst oft freundlich und trocken. Höchsttemperaturen im Norden und Osten bis 22 Grad, sonst bis 26 Grad.

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1: Ich bin Katrin Müller. Die Unsicherheit in Nahost hat die Preise an den Tankstellen am Wochenende wieder nach oben getrieben. Auf 2,40 Euro für den Liter Diesel und 2,27 Euro für E10. Im Oman wollen die Außenminister des Irans und der Golfstaaten nun eine Lösung im anhaltenden Konflikt um die Straße von Hormus suchen.
2: Fast ein halbes Jahr Krieg und eine schnelle Öffnung der Meerenge für die internationale Schifffahrt ist nicht in Sicht. Der Iran will zumindest Vorschläge für eine neue Vereinbarung vorlegen und auch Karten zu neuen Routen durch die Straße von Hormuz. Ein Hoffnungsschimmer, denn schon seit Monaten schaffen es die Golfstaaten nur mit Mühe, ihr Öl an den Weltmarkt zu bringen. Erst am Wochenende hatte Saudi-Arabien nach Drohnenangriffen eine Pipeline stilllegen müssen, eine der wenigen Alternativrouten für Ölexporte zum Roten Meer. Tanja Wagner, Nachrichtenredaktion.
1: In Niedersachsen haben

0: Kamera. Es zeichnete sich auch eine recht hohe Wahlbeteiligung insgesamt ab. Verspätete Züge und ewige Baustellen sorgen nach Ansicht von Verkehrsminister Bilger auch für politischen Frust. Gegenüber den Funke-Zeitungen bezeichnete er den Zustand der Bahn als völlig unzureichend.
1: Seit seinem Amtsantritt sprechen ihn die Menschen auf kein Verkehrsthema so häufig an wie auf die Probleme bei der Bahn, sagt Bilger. Deshalb sollen Milliarden da reinfließen und Bauprojekte beschleunigt werden. Bilger warnt aber, bevor es besser wird, wird's erstmal schlechter. Baustellen, Verspätungen. Sind die Strecken dann saniert, sollen die Züge zuverlässiger fahren. Und noch etwas will der Minister ändern. Familien sollen ihre Sitzplätze wieder gemeinsam und günstiger reservieren können. Die Bahn hatte dieses Angebot im vergangenen Jahr abgeschafft. Zoe Tassovali, Nachrichtenredaktion.
0: Zum Fußball. Bayern München ist beim Sensationsaufsteiger SV Elversberg knapp an einer Blamage vorbeigeschrammt. Der Rekordmeister kam zum Abschluss des dritten Spieltags der Bundesliga zu einem mühevollen 2:1. Zuvor hatte RB Leipzig gegen den HSV einen 5:0-Sieg eingefahren. Zum Wetter. Die aktuelle Vorhersage des Deutschen Wetterdienstes. Vielerorts Wolken, während der Nacht zieht der Regen allmählich Richtung Südosten ab. An den Alpen bleibt es länger nass. Ansonsten meist trocken und es lockert auf. Die Temperatur sinkt auf Werte zwischen 15 und 7 Grad. Der Wochenstart wird oft freundlich und trocken, nur am Alpenrand und im Südosten anfangs viele Wolken und noch etwas Regen. Höchstwerte im Osten bis 22 Grad, sonst bis 26 Grad.
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1: Ich bin Katrin Müller. Tanken ist am Wochenende noch einmal teurer geworden. Laut dem Spritpreisportal Tankerkönig kostete Super E10 am Samstag im Schnitt 2,27 Euro, Diesel knapp 2,40 Euro. In der SPD werden deshalb die Rufe nach einem Spritpreisdeckel lauter.
2: Pendler dürfen nicht unter den hohen Preisen leiden, während Mineralölkonzerne extra Profite machen. Das sagt Brandenburgs Ministerpräsident Woidke. Andere Nachbarländer hätten die Höchstpreise flexibel an den Markt angepasst, darunter Polen und Belgien. Die Wirtschaftsweise Schnitzer findet, dass staatliche Hilfen der falsche Weg sind. Deutschland sollte aus ihrer Sicht unabhängiger von Öl und anderen fossilen Brennstoffen werden. Wenn die Preise drohen, durch die Lage im Nahen Osten generell weiter zu steigen. Zoe Tassovali, Nachrichtenredaktion.
1: Die CDU ist bei den Kommunalwahlen in Niedersachsen einer Hochrechnung zufolge erneut die stärkste Kraft vor der SPD geworden. Die Hochrechnung von Infratest DIMAP im Auftrag des NDR berücksichtigt die Ergebnisse der Stadtratswahlen in den kreisfreien Städten, der Kreistagswahlen in den Landkreisen sowie der Wahl der Regionalversammlung in der Region Hannover. Insgesamt zeichnete sich eine hohe Wahlbeteiligung ab. Nach eigenständigen Hackerangriffen durch künstliche Intelligenz denken große US-Tech-Firmen erstmals darüber nach, die KI-Entwicklung bewusst zu bremsen. Der Anthropic-Chef schlägt vor, 1 bis 2 Jahre Zeit zu gewinnen. Unterstützung bekommt er unter anderem von OpenAI-Chef Altman und Tech-Milliardär Musk.
3: Die KI- und IT-Bosse selbst bekommen es mit der Angst. Bald schon könnte ein KI-Schwarm vielleicht das gesamte Internet übernehmen und riesige Schäden anrichten, warnt der Anthropic-Chef. Die Entwicklung der Turbo-KI-Modelle müsse branchenweit gebremst werden, ergänzt der Boss von OpenAI. Anthropic hat schon interne Kontrollen und Prüfungen angeschoben, die anderen wollen Ähnliches machen. Die Sorge um KI-Risiken nimmt zu. Auch Ex-Präsident Obama warnt und will, dass die Demokraten KI-Strategien entwickeln und zur Priorität machen. Aus den USA, Tina Eck.
1: Zum Fußball. Bayern München ist beim Sensationsaufsteiger SV Elversberg knapp an einer Blamage vorbeigeschrammt. Der Rekordmeister kam zum Abschluss des 3. Spieltags der Bundesliga zu einem mühevollen 2:1. Zuvor hatte RB Leipzig gegen den HSV einen 5:0-Sieg eingefahren. Zum Wetter. Die aktuelle Vorhersage des Deutschen Wetterdienstes. Vielerorts Wolken, während der Nacht zieht der Regen allmählich Richtung Südosten ab. An den Alpen bleibt es länger nass. Ansonsten meist trocken und es lockert auf. Die Temperatur sinkt auf Werte zwischen 15 und 7 Grad. Der Wochenstart wird oft freundlich und trocken, nur am Alpenrand und im Südosten anfangs viele Wolken und noch etwas Regen. Höchstwerte im Osten bis 22 Grad, sonst bis 26 Grad.
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1: Ich bin Katrin Müller. Inmitten der Debatten um Bundeskanzler Friedrich Merz wird die CDU bei den Kommunalwahlen in Niedersachsen landesweit stärkste Kraft. Eine vom NDR veröffentlichte Hochrechnung von Infratest DIMAP sah die Union mit 27,7% vor der SPD mit 24,5%. Die AfD landet auf Platz 3 und könnte deutlich auf 16,5% zulegen. Landesweit kommen die Grünen laut Hochrechnung mit 13,6% auf Rang 4. Es folgen die Linke mit 5,9% und die FDP mit 3,6%. Das vorläufige Endergebnis wird erst am Morgen erwartet. Die Unsicherheit in Nahost hat die Preise an den Tankstellen am Wochenende wieder nach oben getrieben. Die kletterten auf 2,40 Euro für den Liter Diesel und 2,27 Euro für E10.
2: Fast ein halbes Jahr Krieg und eine schnelle Öffnung der Meerenge für die internationale Schifffahrt ist nicht in Sicht. Schon seit Monaten schaffen es die Golfstaaten nur mit Mühe, ihr Öl an den Weltmarkt zu bringen. Erst am Wochenende hatte Saudi-Arabien nach Drohnenangriffen eine Pipeline stilllegen müssen, eine der wenigen Alternativrouten für Ölexporte zum Roten Meer. Tanja Wagner, Nachrichtenredaktion.
1: Verspätete Züge und ewige Baustellen sorgen nach Ansicht von Verkehrsminister Bilger auch für politischen Frust. Gegenüber den Funke-Zeitungen bezeichnete er den Zustand der Bahn als völlig unzureichend.
3: Seit seinem Amtsantritt sprechen ihn die Menschen auf kein Verkehrsthema so häufig an wie auf die Probleme bei der Bahn, sagt Bilger. Deshalb sollen Milliarden da reinfließen und Bauprojekte beschleunigt werden. Bilger warnt aber, bevor es besser wird, wird es erstmal schlechter. Baustellen, Verspätungen. Sind die Strecken dann saniert, sollen die Züge zuverlässiger fahren. Und noch etwas will der Minister ändern. Familien sollen ihre Sitzplätze wieder gemeinsam und günstiger reservieren können. Die Bahn hatte dieses Angebot im vergangenen Jahr abgeschafft. Zoe Tassovali, Nachrichtenredaktion.
1: Zum Fußball. Bayern München ist beim Sensationsaufsteiger SV Elversberg knapp an einer Blamage vorbeigeschrammt. Der Rekordmeister kam zum Abschluss

0: der Regen allmählich Richtung Südosten ab. An den Alpen bleibt es länger nass. Ansonsten meist trocken und es lockert auf. Die Temperatur sinkt auf Werte zwischen 15 und 7 Grad. Der Wochenstart wird oft freundlich und trocken, nur am Alpenrand und im Südosten anfangs viele Wolken und noch etwas Regen. Höchstwerte im Osten bis 22 Grad, sonst bis 26 Grad.
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1: Ich bin Katrin Müller. Inmitten der Debatten um Bundeskanzler Friedrich Merz wird die CDU bei den Kommunalwahlen in Niedersachsen landesweit stärkste Kraft. Eine vom NDR veröffentlichte Hochrechnung von Infratest DIMAP sah die Union mit 27,7% vor der SPD mit 24,5% und der AfD, die demnach deutlich auf 16,5% zulegen konnte. CDU-Landeschef Sebastian Lechner sagte, der Unmut über Berlin sei im Wahlkampf spürbar gewesen. Tanken ist am Wochenende noch einmal teurer geworden. Laut dem Spritpreisportal Tankerkönig kostete Super E10 am Samstag im Schnitt 2,27 Euro, Diesel knapp 2,40 Euro. In der SPD werden deshalb die Rufe nach einem Spritpreisdeckel lauter.
2: Pendler dürfen nicht unter den hohen Preisen leiden, während Mineralölkonzerne extra Profite machen. Das sagt Brandenburgs Ministerpräsident Woidke. Andere Nachbarländer hätten die Höchstpreise flexibel an den Markt angepasst, darunter Polen und Belgien. Die Wirtschaftsweise Schnitzer findet, dass staatliche Hilfen der falsche Weg sind. Deutschland sollte aus ihrer Sicht unabhängiger von Öl und anderen fossilen Brennstoffen werden, wenn die Preise drohen, durch die Lage im Nahen Osten generell weiter zu steigen. Zoe Tassovali, Nachrichtenredaktion.
1: Nach eigenständigen Hackerangriffen durch künstliche Intelligenz denken große US-Tech-Firmen

0: riesige Schäden anrichten, warnt der Anthropic-Chef. Die Entwicklung der Turbo-KI-Modelle müsse branchenweit gebremst werden, ergänzt der Boss von OpenAI. Anthropic hat schon interne Kontrollen und Prüfungen angeschoben, die anderen wollen Ähnliches machen. Aus den USA, Tina Eck.
1: Zum Sport. In der Fußball-Bundesliga hat Bayern München beim Sensationsaufsteiger SV Elversberg einen mühevollen 2:1-Sieg geschafft. Davor hatte RB Leipzig gegen den HSV einen 5:0-Sieg eingefahren. Und Tennisprofi Alexander Zverev hat erstmals die US Open gewonnen. Der French Open-Sieger bezwang im Finale in New York den Amerikaner Ben Shelton in 4 Sätzen und holte seinen 2. Grand-Slam-Titel. Zum Wetter. Die aktuelle Vorhersage des Deutschen Wetterdienstes. Vielerorts Wolken, während der Nacht zieht der Regen allmählich Richtung Südosten ab. An den Alpen bleibt es länger nass. Ansonsten meist trocken und es lockert auf. Die Temperatur sinkt auf Werte zwischen 15 und 7 Grad. Der Wochenstart wird oft freundlich und trocken, nur am Alpenrand und im Südosten anfangs viele Wolken und noch etwas Regen. Höchstwerte im Osten bis 22 Grad, sonst bis 26 Grad.
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1: Ich bin Katrin Müller. Inmitten der Debatten um Bundeskanzler Merz wird die CDU bei den Kommunalwahlen in Niedersachsen landesweit stärkste Kraft. Eine vom NDR veröffentlichte Hochrechnung von Infratest DIMAP sah die Union mit 27,7% vor der SPD mit 24,5%. Die AfD landet auf Platz 3 und könnte deutlich auf 16,5% zulegen. Landesweit kommen die Grünen laut Hochrechnung mit 13,6% auf Rang 4. Es folgen die Linke mit 5,9% und die FDP mit 3,6%. Wer kontrolliert die Arktis? Europa möchte bei dieser Frage mitmischen. Bei einem Gipfeltreffen heute im Norden Finnlands wollen Bundeskanzler Merz und seine Kollegen aus anderen europäischen Ländern überlegen, wie Europa seine Interessen in der Region durchsetzen kann.
2: Die Arktis wird auch für die Europäer immer wichtiger. Nicht nur, weil das schmelzende Eis den Zugang zu unerschlossenen Rohstoffvorkommen und neuen Handelsrouten möglich macht. Russlands und Chinas militärische Aktivitäten in der Region werden zunehmend zur Bedrohung. Die Zerstörung von Seekabeln ist nur ein Beispiel. Gastgeber Finnland will andere europäische Länder unter anderem davon überzeugen, eine Eisbrecherflotte aufzubauen. Aus Skandinavien, Sigrid Harms.
1: Bei der Parlamentswahl in Schweden sind die Sozialdemokraten von Ex-Regierungschefin Magdalena Andersson der Prognose zufolge stärkste Kraft geworden. Die Partei kam laut dem schwedischen Fernsehen auf rund 28% der Stimmen. Ob das allerdings für eine Regierungsbildung reicht, ist noch offen. Zum Sport. Tennisprofi Alexander Zverev hat erstmals die US Open gewonnen. Der French Open-Sieger bezwang im Finale in New York den Amerikaner Ben Shelton in 4 Sätzen und holte seinen 2. Grand-Slam-Titel.
3: Zverev brauchte einen Moment, um überhaupt zu realisieren, dass er gerade die US Open gewonnen hatte und damit in die Fußstapfen von Boris Becker tritt. Der 29-Jährige mit dem Pferdeschwanz ist der 2. Deutsche, der im Männer-Einzel triumphierte. 30 Jahre gab es keinen Grand-Slam-Titel und jetzt gleich 2, freute sich der Hamburger in seiner Siegeransprache. Emotional dankte er seiner Mutter, die ihm trotz seiner Zuckerkrankheit die Tenniskarriere möglich machte und immer an ihn glaubte. Aus den USA, Tina Eck.
1: Und in der Fußball-Bundesliga hat Bayern München gegen Aufsteiger SV Elversberg einen knappen 2:1-Sieg geholt. RB Leipzig setzte sich gegen den HSV mit 5:0 durch. Zum Wetter, die aktuelle Vorhersage des Deutschen Wetterdienstes.